In Nordrhein-Westfalen, Brandenburg und Sachsen versucht haben, Stromleitungen in der Nähe von Kohlekraftwerken zu sabotieren. In einigen Fällen ist ihm das gelungen. Mit selbstgebauten Raketen soll er einen Draht über Hochspannungsleitungen geschossen haben. Mindestens zweimal kam es dadurch zu Kurzschlüssen und ein

0: AfD geäußert. Die rechtlichen Hürden seien sehr hoch, sagte der CDU-Chef. Zudem lasse sich das Problem seiner Ansicht nach nicht durch ein Verbot der Partei lösen. Merz hatte die AfD nach ihrem Wahlsieg in Sachsen-Anhalt im Bundestag scharf angegriffen. In der Generaldebatte warf der CDU-Chef der Partei vor, demokratische Institutionen zu verachten und Deutschland destabilisieren zu wollen. Fahnen auf Halbmast, nicht nur in Norwegen. Mit einem Trauerzug durch Oslo ist Norwegens verstorbener König Harald V. an seine letzte Ruhestätte geleitet worden. Der Abschied des vom Volk geliebten Monarchen verlief tränenreich.
1: Zehntausende Zuschauer verfolgten den Trauerzug vom Schloss zur Domkirche in Oslo. Andächtige Stille herrschte, als der Sarg von König Harald von einem Auto im Schritttempo durch die Stadt gezogen wurde. Hinter ihm gingen neben der Königsfamilie ein großer Teil des europäischen Hochadels. Sowohl Königin Mette-Marit als auch Kronprinzessin Ingrid Alexandra verdrückten Tränen. Aus Oslo, Julia Weschenbach.
0: Zum Fußball. Der VfB Stuttgart hat zum Auftakt der Champions League einen Heimsieg gefeiert. Dank eines Dreierpacks von Ermedin Demirovic gewann Stuttgart gegen Norwegens Meister Viking Stavanger mit 3:1. Der Stürmer erzielte seine Treffer schon vor der Pause in der 20., 26. und 32. Minute.
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3: Auf der A3 Richtung Frankfurt zwischen Hanau und Oberzhausen hat sich auf dem Beschleunigungsstreifen ein Unfall ereignet. Gute Fahrt.
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3: In Renneroth sind es aktuell 11 Grad, in Wetzlar haben wir 12 Grad. Ebenfalls 11 Grad messen wir in Schlüchtern. In der Nacht sinkt das Thermometer auf frische 10 Grad. Morgen wird's dann ein Mix aus Wolken und Sonne. Bei anfangs 10 Grad, im Laufe des Tages steigt das Thermometer auf angenehme 20 Grad an.

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1: Ich bin Katrin Müller. Heute Vormittag gibt es wieder einen deutschlandweiten Probealarm. Dabei soll getestet werden, ob Handys, Apps und Sirenen wie vorgesehen funktionieren. Und es geht um die richtige Vorbereitung für mögliche Katastrophen.
2: Selbst ohne eine Warn-App und auch wenn das Smartphone auf stumm geschaltet ist, ertönt ein schriller Ton, sobald der Alarm ausgelöst wird und alles funktioniert. Neu ist beim Warntag diesmal, dass über Cell Broadcasting auch eine Endwarnung gesendet werden soll. Über dieses System können alle eingeschalteten und halbwegs modernen Handys erreicht werden, wenn nötig auch nur in bestimmten Funkzellen. In den vergangenen Jahren hat nicht alles reibungslos funktioniert. Beim Probealarm heute soll es besser laufen. Jan-Henner Reitzer, Nachrichtenredaktion.
1: RWE-Chef Markus Kreber fordert nach einer Serie von Sabotageangriffen auf das Stromnetz in mehreren Bundesländern einen besseren Schutz kritischer Infrastruktur. Wir müssen aus den Erfahrungen auch die Lehren ziehen, und zwar schnell, so Kreber. Die Bedrohungslage der Gesellschaft und der lebensnotwendigen kritischen Infrastruktur durch hybride Angriffe könne nicht mehr mit Regeln und bürokratischen Prozessen aus Friedenszeiten bewältigt werden. Nach der Serie von Sabotageangriffen auf das Stromnetz hatte die Polizei einen verdächtigen 48-Jährigen festgenommen. Apple hat am Abend unserer Zeit wieder neue Produkte vorgestellt. Der Konzern steigt ins Geschäft mit aufklappbaren Smartphones ein. Es gibt ein neues aufklappbares iPhone Duo und noch so einige andere Neuheiten.
3: Das neue iPhone Duo ist ungefähr so groß wie ein Reisepass, auf und zugeklappt, und es hat Displays innen und außen. Mit knapp

0: iPhone 18 Standardversion kommt erst im Frühjahr auf den Markt. Aus den USA, Tina Eck.
1: Zum Fußball. Der VfB Stuttgart ist erfolgreich in die Champions-League-Saison gestartet. Die Schwaben setzen sich gegen den norwegischen Verein Viking Stavanger mit 3:1 durch. Alle drei Treffer für Stuttgart erzielte Ermedin Demirovic.
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3: Auf der A661 Richtung Darmstadt zwischen Frankfurt-Heddernheim und Frankfurt-Eckenheim liegt ein totes Tier auf der Fahrbahn. Fahrt vorsichtig. Gute Fahrt.
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3: Bei euch in Winterberg sind es aktuell 9 Grad, in Fulda messen wir 7 Grad und Siegen meldet 12 Grad. In der Nacht sinkt das Thermometer auf frische 10 Grad. Morgen wird's dann ein Mix aus Wolken und Sonne bei anfangs 10 Grad. Im Laufe des Tages steigt das Thermometer auf angenehme 20 Grad an.

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1: Ich bin Katrin Müller. Heute Vormittag gibt es wieder einen deutschlandweiten Probealarm. Dabei soll getestet werden, ob Handys, Apps und Sirenen wie vorgesehen funktionieren. Und es geht um die richtige Vorbereitung für mögliche Katastrophen.
2: Selbst ohne eine Warn-App und auch wenn das Smartphone auf stumm geschaltet ist, ertönt ein schriller Ton, sobald der Alarm ausgelöst wird und alles funktioniert. Neu ist beim Warntag diesmal, dass über Cell Broadcasting auch eine Endwarnung gesendet werden soll. Über dieses System können alle eingeschalteten und halbwegs modernen Handys erreicht werden, wenn nötig auch nur in bestimmten Funkzellen. In den vergangenen Jahren hat nicht alles reibungslos funktioniert. Beim Probealarm heute soll es besser laufen. Jan-Henna Reitzer, Nachrichtenredaktion.
1: RWE-Chef Markus Kreber fordert nach einer Serie von Sabotageangriffen auf das Stromnetz in mehreren Bundesländern einen besseren Schutz kritischer Infrastruktur. Wir müssen aus den Erfahrungen auch die Lehren ziehen, und zwar schnell, so Kreber. Die Bedrohungslage der Gesellschaft und der lebensnotwendigen kritischen Infrastruktur durch hybride Angriffe könne nicht mehr mit Regeln und bürokratischen Prozessen aus Friedenszeiten bewältigt werden. Nach der Serie von Sabotageangriffen auf das Stromnetz

0: ist ungefähr so groß wie ein Reisepass, auf- und zugeklappt, und es hat Displays innen und außen. Mit knapp 2.300 Euro ist es das bisher teuerste iPhone-Modell. Auch das neue iPhone 18 Pro ist jetzt auf dem Markt. Es macht bessere Bilder, die nicht manipuliert werden können. In Zeiten von KI-Fakes besonders wichtig. Auch das iPhone 18 Pro ist deutlich teurer als das Vorgängermodell. Die iPhone 18 Standard-Version kommt erst im Frühjahr auf den Markt. Aus den USA, Tina Eck.
1: Zum Fußball. Der VfB Stuttgart ist erfolgreich in die Champions-League-Saison gestartet. Die Schwaben setzen sich gegen den norwegischen Verein Viking Stavanger mit 3:1 durch. Alle drei Treffer für Stuttgart erzielte Ermedin Demirovic.
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3: Hallo auf die Straßen. Aktuell liegen uns keine Meldungen vor. Ihr habt freie Fahrt. In 30 Minuten gibt es hier das nächste Update. Kommt gut und sicher an euer Ziel.
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3: In Siegen sind es aktuell 11 Grad, in Bad Hersfeld ebenfalls 11 und auch in Bad Marienberg messen wir 11 Grad. In der Nacht sinkt das Thermometer auf frische 10 Grad. Morgen wird's dann ein Mix aus Wolken und Sonne bei anfangs 10 Grad. Im Laufe des Tages steigt das Thermometer auf angenehme 20 Grad an.

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1: Ich bin Katrin Müller. Beim bundesweiten Warntag werden am Vormittag um 11 Uhr wieder Alarmsysteme für den Kriegs- und Katastrophenfall getestet. Um diese Zeit sollen Handys schrillen und Sirenen heulen. Eine Dreiviertelstunde später folgt die Entwarnung. Der Warntag findet einmal jährlich statt, um zu testen, ob die Behörden die Menschen in Deutschland im Notfall erreichen können. Was vor der Wahl galt, gilt in diesem Punkt auch nach der Wahl. CDU, SPD, Grüne und Linke lehnen eine Zusammenarbeit mit der AfD in Sachsen-Anhalt weiterhin ab. Vertreter der vier Parteien haben Gesprächsangebote über eine Regierungsbildung ausgeschlagen.
2: Nach wie vor ist also offen, wie es politisch in

0: 85 Mandate. Damit fehlen ihr für eine absolute Mehrheit 3 Stimmen. Tine Klimach, Nachrichtenredaktion.
1: Mit dem kommenden Jahr gibt's den Perso für alle, die wollen, auch digital. Am 2. Januar soll die DU-App für Smartphones scharf geschaltet werden. Bundesdigitalminister Carsten Wildberger hat sie in Berlin vorgestellt.
2: Grün-blau ist die App gehalten, mit einem schwarz-rot-goldenen Streifen an der Seite. Damit können sich deutsche Bürger quasi ihren Personalausweis-Zwilling aufs Handy laden. Perspektivisch dann auch andere Papiere wie etwa den Führerschein. Der große Vorteil, es wird einfacher, sich online auszuweisen, ohne komplizierte Identverfahren. Direkt am 2. Januar geht es los mit 40 Anbietern, wie der Post, verschiedenen Banken und einigen Strom- und Telefonanbietern oder auch Hochschulen, Kommunen und Bundesländern. Tanja Wagner, Nachrichtenredaktion.
1: Zum Fußball. Der VfB Stuttgart hat zum Auftakt der Champions League einen Heimsieg gefeiert. Dank eines Dreierpacks von Ermedin Demirovic gewann Stuttgart gegen Norwegens Meister Viking Stavanger mit 3:1. Der Stürmer erzielte seine Treffer schon vor der Pause in der 20., 26. und 32. Minute.
3: Jetzt für euch das Hessen-Update mit Vincent Schulze. Hessen will kritische Infrastruktur besser vor Ausspähung und unbefugtem Eindringen schützen. Justizminister Christian Heinz will dazu eine Initiative in den Bundesrat einbringen. Trotz des Regens der vergangenen Woche bleibt es in Hessen zu trocken. Vor allem tiefere Bodenschichten und das Grundwasser haben sich laut Landesamt noch nicht nachhaltig erholt. Und bei einer Fledermaus im Landkreis Bergstraße ist Tollwut nachgewiesen worden. Der Landkreis sieht für Menschen aktuell aber nur ein sehr geringes Risiko. Mehr dazu in den Nachrichten um 9:30.
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5: Auf der A4 Richtung Erfurt zwischen Bad Hersfeld und Friedewald dichter Verkehr. Gute Fahrt.
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5: In Schlichtern sind es aktuell 10 Grad, in Bad Marienberg ebenfalls 10, in Winterberg messen wir 8 Grad. Heute erwartet euch ein wechselhafter Tag mit teils bewölktem Himmel und Regen, das Ganze bei maximal 18 Grad.

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Hey Wölfe, hier ist euer Country Baron und ich habe jetzt drei Geschichten zu unserer Legende Johnny Cash. In den 90ern hat Johnny Cash alle mit dem Musikvideo zu Nine Inch Nails Hurt total überrascht. Das Video, das 2003 rausgekommen ist, zeigte Cash echt emotional unverletzlich und wurde mega gefeiert. MTV fand es großartig und es wurde zu einem der bekanntesten Musikvideos der frühen 2000er. Cash hat hier gezeigt, dass er verschiedene Musikstile und Generationen miteinander verbinden kann. And you could have it all. Am 13. Januar 1968 rockte Johnny Cash das Folsom State Prison mit einem legendären Konzert. Das Live-Album brachte ihn zurück in die Charts und ins Rampenlicht. Es war nicht nur ein großes musikalisches Ereignis, sondern auch ein Zeichen für die Rechte von Gefangenen. Der Auftritt half Cash, seine Karriere neu zu starten und machte ihn zu einem Symbol für Rehabilitierungsbemühungen. 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Johnny Cashs Hit A Boy Named Sue basiert auf seiner eigenen Kindheit. Im Song geht es um einen Jungen, den sein Vater mit dem Namen Sue ärgern will, um ihm Männlichkeit beizubringen. Cash hat oft erzählt, wie der Name ihm in der Kindheit Probleme gemacht hat und wie das seine Musik beeinflusst hat. Der Song war 1969 ein großer Erfolg und hat auch einen Grammy gewonnen.

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2: Mit Vincent Schulze. Hessen will den strafrechtlichen Schutz kritischer Infrastruktur deutlich ausweiten. Justizminister Christian Heinz plant dazu eine Initiative im Bundesrat. Das berichtet jetzt die ARD. Künftig könnte schon strafbar sein, unbefugt in sensible Anlagen einzudringen, sich dort aufzuhalten oder sie mit einer Drohne zu überfliegen. Dazu zählen zum Beispiel Umspannwerke, Flughäfen oder Rechenzentren. Bisher können Polizei und Staatsanwaltschaft häufig erst dann einschreiten, wenn bereits ein Schaden entstanden ist oder eine Strafanzeige vorliegt. Heinz will deshalb einen sogenannten gemeinschädlichen Hausfriedensbruch einführen. Damit sollen mögliche Anschläge früher verhindert werden. Ob der Vorschlag im Bundesrat eine Mehrheit bekommt, ist aber noch offen. Der Regen seit Mitte August hat die Trockenheit in Hessen zwar etwas gelindert, beendet ist sie aber nicht. Nach Angaben des Landesamtes sind vor allem tiefere Bodenschichten weiterhin stark ausgetrocknet. Auch beim Grundwasser liegen viele Messstellen noch im niedrigeren oder sehr niedrigen Bereich. Bei einer Fledermaus im Landkreis Bergstraße ist Fledermaustollwut festgestellt worden. Das Tier war zuvor durch ungewöhnlich aggressives Verhalten aufgefallen. Für Menschen besteht laut Landkreis aber kaum Gefahr. Eine Ansteckung ist vor allem durch direkten Kontakt, etwa einem Biss oder Kratzer, möglich. Und dann haben wir noch eine eher unrühmliche Meldung. Offenbach bleibt zum dritten Mal in Folge Deutschlands Spitzenreiter bei Kfz-Schäden. Nach Angaben der Versicherungswirtschaft liegen die Haftpflichtschäden dort fast 40% über dem Bundesdurchschnitt. Auch Wiesbaden und Kassel werden in die höchste Regionalklasse 12 eingestuft. So jetzt die ARD.
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3: Hallo auf die Straßen. Aktuell liegen uns keine Meldungen vor. Ihr habt freie Fahrt. In 30 Minuten gibt es hier das nächste Update. Kommt gut und sicher an euer Ziel.
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3: In Wetzlar sind es aktuell 9 Grad, in Gießen haben wir 8 Grad und in Bad Hersfeld messen wir 11 Grad.
4: Heute erwartet euch ein wechselhafter Tag mit teils bewölktem Himmel und Regen. Das Ganze bei maximal 18 Grad.

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1: Ich bin Katrin Müller. Beim bundesweiten Warntag werden am Vormittag um 11 Uhr wieder Alarmsysteme für den Kriegs- und Katastrophenfall getestet. Um diese Zeit sollen Handys schrillen und Sirenen heulen. Eine Dreiviertelstunde später folgt die Entwarnung. Der Warntag findet einmal jährlich statt, um zu testen, ob die Behörden die Menschen in Deutschland im Notfall erreichen können. Was vor der Wahl galt, gilt in diesem Punkt auch nach der Wahl. CDU, SPD, Grüne und Linke lehnen eine Zusammenarbeit mit der AfD in Sachsen-Anhalt weiterhin ab. Vertreter der vier Parteien haben Gesprächsangebote über eine Regierungsbildung ausgeschlagen.
2: Nach wie vor ist also offen, wie es politisch in Sachsen-Anhalt weitergeht. Wenn es keine Überläufer von anderen Fraktionen gibt, könnte die AfD wohl nur auf das BSW als möglichen Partner hoffen. Man sei grundsätzlich bereit, mit allen Parteien zu sprechen, sagte BSW-Spitzenkandidat Thomas Schulze zuletzt. Und er kritisierte die anderen Parteien, dass sie nicht dazu bereit sind. Die AfD gewann 39 der insgesamt 83 Mandate. Damit fehlen ihr für eine absolute Mehrheit 3 Stimmen. Tine Klimach, Nachrichtenredaktion.
1: Mit dem kommenden Jahr gibt's den Perso für alle, die wollen, auch digital. Am 2. Januar soll die DU-App für Smartphones scharf geschaltet werden. Bundesdigitalminister Carsten Wildberger hat sie in Berlin vorgestellt.
3: Grün-blau ist die App gehalten, mit einem schwarz-rot-goldenen Streifen an der Seite. Damit können sich deutsche Bürger quasi ihren Personalausweis-Zwilling aufs Handy laden. Perspektivisch dann auch andere Papiere, wie etwa den Führerschein. Der große Vorteil, es wird einfacher, sich online auszuweisen, ohne komplizierte Identverfahren. Direkt am 2. Januar geht es los mit 40 Anbietern, wie der Post, verschiedenen Banken und einigen Strom- und Telefonanbietern oder auch Hochschulen, Kommunen und Bundesländern. Tanja Wagner, Nachrichtenredaktion.
1: Zum Fußball. Der VfB Stuttgart hat zum Auftakt der Champions League einen Heimsieg gefeiert. Dank eines Dreierpacks von Ermedin Demirovic gewann Stuttgart gegen Norwegens Meister Viking Stavanger mit 3:1. Der Stürmer erzielte seine Treffer schon vor der Pause in der 20., 26. und 32. Minute.
4: Jetzt für euch das Hessen-Update mit Vincent Schulze. Hessen will kritische Infrastruktur besser vor Ausspähung und unbefugtem Eindringen schützen. Justizminister Christian Heinz will dazu eine Initiative in den Bundesrat einbringen. Trotz des Regens der vergangenen Woche bleibt es in Hessen zu trocken. Vor allem tiefere Bodenschichten und das Grundwasser haben sich laut Landesamt noch nicht nachhaltig erholt. Und bei einer Fledermaus im Landkreis Bergstraße ist Tollwut nachgewiesen worden. Der Landkreis sieht für Menschen aktuell aber nur ein sehr geringes Risiko. Mehr dazu in den Nachrichten um 5:30.
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5: Achtung, auf der A5 zwischen Frankfurter Kreuz und Frankfurt Westhafen ist ein Falschfahrer unterwegs. In beiden Richtungen besteht Gefahr. Gute Fahrt.
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5: In Baunatal haben wir

Wunderschönen Donnerstag, Donnerstag, 10. September, kurz nach 6, alle schon wieder so früh mit dabei. Das soll wenigstens belohnt werden mit guter Musik und jetzt gutem Country, Bob Seger, Still the Same gleich. Und los geht die Show heute mit Trisha Yearwood, She's in Love with the Boy. Ich bin Saddle, guten Morgen.

Wunderschönen Donnerstag euch allen. Ihr hört The Wolf und die Country boomt in Deutschland. Das merkt man allein daran, dass immer mehr Country-Stars aus den Staaten eben zu uns nach Deutschland kommen. Unter anderem jetzt ja noch in diesem Jahr dürfen wir uns auf Matt Lang freuen. I'm sweet on you. Zwei Headliner-Konzerte wird er im November hier bei uns in Deutschland spielen, unter anderem in Hamburg und auch in Köln kann man ihn sehen. Außerdem kommt bald zum allerersten Mal auch Stella Lefty zu uns nach Deutschland. Wird sie ein Konzert in Köln geben, hat sie jetzt gerade angekündigt auf ihren Socials. Und die Meldung, die ist auch ganz neu. Wir dürfen uns dann nämlich auch noch auf Cameron Wolfcom freuen.

Der spielt Anfang des kommenden Jahres auch gleich mehrere Deutschlandkonzerte. Ihr könnt ja gerne mal per WhatsApp da lassen, auf welches Konzert ihr euch denn am meisten freut.

0: Einen wunderschönen guten Morgen. Wir haben Donnerstag und donnerstags heißt es hier bei uns auf The Wolf. Es wird Zeit für eine neue Ausgabe von Hosted By und dort dürfen wir uns heute Abend von 18 bis 19 Uhr auf den wunderbaren Dennis Wahl freuen und der steht jetzt extra schon hier bei mir im Studio. Guten Morgen.
1: Guten Morgen.
0: Für alle, die dich vielleicht noch nicht kennen, stell dich doch mal ganz kurz vielleicht vor. Wer bist du?
1: Ja, gerne. Ich bin Dennis Wahl, Singer-Songwriter aus dem südbayerischen Alpenvorland, irgendwo zwischen München und Chiemsee. Und ja, ich habe heute ein bisschen Musik dabei für euch.
0: Ach, dafür aber ohne Dialekt, oder? Da hast du auch ein paar Country-Songs mit Dialekt.
1: Ja, selbstverständlich, aber den Dialekt habe ich heute extra zu Hause gelassen, damit mich auch jeder versteht.
0: Stark. Lass uns auch mal ganz kurz auf heute Abend schauen.

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0: Country-Musik und Live-Auftritte, das ist eine Kombi, die seit Jahrzehnten die Herzen der Fans höher schlagen lässt. Und wer denkt da nicht an die legendäre Nacht im Jahr 1968?
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0: Ich spreche natürlich von Johnny Cash' ikonischen Konzert im Folsom State Prison. Mit Hello, I'm Johnny Cash begrüßte der Man in Black damals das Publikum, eine Gruppe von Insassen, und lieferte eine unvergessliche Performance ab. Springen wir ein bisschen weiter in eine Zeit, als Garth Brooks begann, die Country-Musikszene zu revolutionieren.
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0: Sein Konzert im Central Park in New York City im Jahr 1997 ist bis heute natürlich legendär. Vor mehr als, ja, ihr habt richtig gehört, 980.000 Menschen legte Garth eine Show hin, die bis heute neue Maßstäbe setzte. Aber wir dürfen natürlich auch die jüngere Generation nicht vergessen, und da kommt man natürlich aktuell nicht an Taylor Swift vorbei.

0: verursachte Erdbeben, glitzernde Kostüme und volle Städte. Die sogenannten Swifties folgen ihrem großen Idol überall hin und lösen während ihrer Live-Shows nicht zu vergleichende Hypewellen aus. Aber egal in welcher Größenordnung, sind wir mal ganz ehrlich, Country und Live-Musik, das passt einfach zusammen.
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1: Mit Vincent Schulze. Hessen will den strafrechtlichen Schutz kritischer Infrastruktur deutlich ausweiten. Justizminister Christian Heinz plant dazu eine Initiative im Bundesrat. Das berichtet jetzt die ARD. Künftig könnte schon strafbar sein, unbefugt in sensible Anlagen einzudringen, sich dort aufzuhalten oder sie mit einer Drohne zu überfliegen. Dazu zählen zum Beispiel Umspannwerke, Flughäfen oder Rechenzentren. Bisher können Polizei und Staatsanwaltschaft häufig erst dann einschreiten, wenn bereits ein Schaden entstanden ist oder eine Strafanzeige vorliegt. Heinz will deshalb einen sogenannten gemeinschädlichen Hausfriedensbruch einführen. Damit sollen mögliche Anschläge früher verhindert werden. Ob der Vorschlag im Bundesrat eine Mehrheit bekommt, ist aber noch offen. Der Regen seit Mitte August hat die Trockenheit in Hessen zwar etwas gelindert, beendet ist sie aber nicht. Nach Angaben des Landesamtes sind vor allem tiefere Bodenschichten weiterhin stark ausgetrocknet. Auch beim Grundwasser liegen viele Messstellen noch im niedrigeren oder sehr niedrigen Bereich. Bei einer Fledermaus im Landkreis Bergstraße ist Fledermaus-Tollwut festgestellt worden. Das Tier war zuvor durch ungewöhnlich aggressives Verhalten aufgefallen. Für Menschen besteht laut Landkreis aber kaum Gefahr. Eine Ansteckung ist vor allem durch direkten Kontakt, etwa einem Biss oder Kratzer, möglich. Und dann haben wir noch eine eher unrühmliche Meldung. Offenbach bleibt zum dritten Mal in Folge Deutschlands Spitzenreiter bei Kfz-Schäden. Nach Angaben der Versicherungswirtschaft liegen die Haftpflichtschäden dort fast 40% über dem Bundesdurchschnitt. Auch Wiesbaden und Kassel werden in die höchste Regionalklasse 12 eingestuft. So jetzt die ARD.
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2: Auf der A7 zwischen Guxhagen und Melsungen ist in beiden Richtungen eine Person auf der Fahrbahn unterwegs. Fahrt bitte besonders vorsichtig. Gute Fahrt.
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2: In Korbach sind es aktuell 10 Grad, in Eisenach haben wir 11 Grad und in Gießen messen wir 8 Grad. Heute erwartet euch ein wechselhafter Tag mit teils bewölktem Himmel und Regen. Das Ganze bei maximal 18 Grad.
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4: Hey ho, einen wunderschönen guten Morgen, wunderschönen Donnerstag. Es gibt schon wieder Neuigkeiten von Dolly Parton, also diese Frau. Über die werden wir auch noch in 10 Jahren schwärmen. Ich bin mir ganz, ganz sicher. Was es denn Neues von ihr gibt, dazu gleich mehr in ein paar Minuten, direkt nach John Fogerty und der Zac Brown Band. Und jetzt à la Langley, hier ist Choosing Texas.

0: wunderschönen Donnerstag euch allen. Ihr hört The Wolf und Dolly wird weiterhin gefeiert.
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0: Das machen wir natürlich hier sowieso immer noch jeden Tag. Aber ganz speziell gibt es jetzt eine Aktion am 29. September in Nashville. Da werden nämlich die Türen geöffnet von Dollys Songteller Hotel und ihr Life of Many Colors Museum.
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0: Fans können sich dort dann nämlich eine Ausstellung rund um Dollys Leben anschauen und wir wissen alle, da gibt's auf jeden Fall genügend zu erzählen drüber.

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1: Hallo ihr Lieben, ich bin schon voller Vorfreude, denn nächste Woche haben wir einfach Megan Maroney bei uns in Deutschland. Und ich muss sagen, ich liebe ihre Musik. Megan ist für mich irgendwie so eine Künstlerin, die ich wirklich in jeder Phase meines Lebens anhören kann. Wenn ich gerade durch einen Heartbreak gehe, hat sie den perfekten Song dafür. Aber genauso hat sie den perfekten Song, wenn man gerade frisch verliebt ist. Und als ich das letzte Mal genau in dieser Phase war, lief Am I Okay bei mir wirklich rauf und runter. Ich freue mich schon so sehr auf ihr Konzert. Alles, was ich bisher von ihren Shows gesehen habe, sah einfach mega aus. Und ich bin dementsprechend wirklich so motiviert auf das Konzert. Also für alle, die sich auch noch ein bisschen einstimmen wollen oder vielleicht gerade auch selber einfach total verliebt sind, hier ist Megan Maroney mit Am I Okay als mein The Wolf Song of the Day.
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1: Ich bin David Riemer. Beim bundesweiten Warntag werden am Vormittag um 11 Uhr wieder Alarmsysteme für den Kriegs- und Katastrophenfall getestet. Um diese Zeit sollen Handys schrillen und Sirenen heulen. Eine Dreiviertelstunde später folgt die Entwarnung. Der Warntag findet einmal jährlich statt, um zu testen, ob die Behörden die Menschen in Deutschland im Notfall erreichen können. 27% der Besitzer von Diesel- und Benzinfahrzeugen in Deutschland wollen sich als nächstes ein Elektroauto anschaffen. In keinem anderen Land wollen so viele Autofahrer

0: meistbesuchten europäischen Länder. Zum Vergleich, die Ladeleistung übertrifft den zweitplatzierten Frankreich um 48%. Immer mehr wollen auf E- oder Hybrid umsteigen, aber nach wie vor hängt das auch von den Autopreisen und unkomplizierten Lademöglichkeiten ab, heißt es in der Studie. Tine Klimach, Nachrichtenredaktion.
1: Der vergangene Monat war der weltweit wärmste August seit Beginn der Aufzeichnungen. Mit einer globalen durchschnittlichen Lufttemperatur von fast 17 Grad Celsius war er daneben auch der wärmste jemals gemessene Monat, gleichauf mit dem Juli 2023. Das teilte der Klimawandeldienst Copernicus mit.
2: Der Sommer 2026 war geprägt von extremer Hitze, Trockenheit und teils riesigen Waldbränden. Der August stellte alle bisherigen Rekorde in der weltweiten Klimageschichte ein. Die globalen Temperaturen lagen 1,65 Grad über dem vorindustriellen Niveau. Auch die Weltmeere erwärmten sich auf mehr als 21 Grad im Schnitt und damit so stark wie noch nie. Ein besorgniserregender Rekord infolge des Klimawandels, der laut Copernicus weltweit Auswirkungen auf Gesellschaften, Volkswirtschaften und Ökosysteme hat. Diana Kramer, Nachrichtenredaktion.
1: Zum Tennis. Alexander Zverev steht bei den US Open im Halbfinale. Der Hamburger bezwang den Niederländer Van de Zandschulp klar in drei Sätzen. Für den French Open-Sieger war es der 23. Sieg dieser Saison bei einem Grand-Slam-Turnier. Damit überholte Zverev den bisherigen deutschen Rekord von Boris Becker.
3: Jetzt für euch das Hessen-Update mit Vincent Schulze. Hessen will kritische Infrastruktur besser vor Ausspähung und unbefugtem Eindringen schützen. Justizminister Christian Heinz will dazu eine Initiative in den Bundesrat einbringen. Trotz des Regens der vergangenen Woche bleibt es in Hessen zu trocken. Vor allem tiefere Bodenschichten und das Grundwasser haben sich laut Landesamt noch nicht nachhaltig erholt. Und bei einer Fledermaus im Landkreis Bergstraße ist Tollwut nachgewiesen worden. Der Landkreis sieht für Menschen aktuell aber nur ein sehr geringes Risiko. Mehr dazu in den Nachrichten um halb.
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5: Auf der A671 Richtung Wiesbaden gibt es zwischen Mainspitz-Dreieck und Hochheim-Süd dichteren Verkehr. Auf der A643 Richtung Wiesbaden ist es zwischen Mainz-Mombach und Schiersteiner Kreuz ebenfalls dichter. Gute Fahrt.
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5: In Baunatal sind es aktuell 10 Grad. In Butzbach haben wir 9 Grad. In Göttingen messen wir 12 Grad. Heute erwartet euch ein wechselhafter Tag mit teils bewölktem Himmel und Regen. Das Ganze bei maximal 18 Grad.
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6: Hey ho, Donnerstag, 10. September, kurz nach 7. Ich bin Saddle und hab gleich Johnny Cash für euch mit Folsom Prison Blues und davor noch Dasher, Not at This Party. Schön. Guten Morgen.

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Old Dominion mit Late Great Heartbreak, eine Nummer aus dem letzten Jahr hier im neuen Country Morgen auf The Wolf. Ich wünsche euch allen schon mal einen schönen Arbeitstag, kommt gut dorthin, jetzt mit den Bellamy Brothers, Let Your Love Flow.

0: Ich habe Mercy mit Sean McConnell geschrieben, einem meiner Lieblingsautoren. Ich habe ihn von einer alten Beziehung erzählt und dabei das Wort Mercy benutzt. Er meinte nur, wow, das muss der Titel sein. Der Song entstand dann ziemlich schnell mit vielen emotionalen Momenten. Wir wollten einen ganz intimen, ehrlichen Song schreiben. Und ich sage das nicht oft, aber bei Mercy hoffe ich tatsächlich, dass er die Leute ein kleines bisschen traurig macht. Ich wünsche mir, dass sich jeder, der ihn hört, an einen Moment erinnert, in dem er sich genauso gefühlt hat.
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2: Mit Vincent Schulze. Hessen will den strafrechtlichen Schutz kritischer Infrastruktur deutlich ausweiten. Justizminister Christian Heinz plant dazu eine Initiative im Bundesrat. Das berichtet jetzt die ARD. Künftig könnte schon strafbar sein, unbefugt in sensible Anlagen einzudringen, sich dort aufzuhalten oder sie mit einer Drohne zu überfliegen. Dazu zählen zum Beispiel Umspannwerke, Flughäfen oder Rechenzentren. Bisher können Polizei und Staatsanwaltschaft häufig erst dann einschreiten, wenn bereits ein Schaden entstanden ist oder eine Strafanzeige vorliegt. Heinz will deshalb einen sogenannten gemeinschädlichen Hausfriedensbruch einführen. Damit sollen mögliche Anschläge früher verhindert werden. Ob der Vorschlag im Bundesrat eine Mehrheit bekommt, ist aber noch offen. Der Regen seit Mitte August hat die Trockenheit in Hessen zwar etwas gelindert, beendet ist sie aber nicht. Nach Angaben des Landesamtes sind vor allem tiefere Bodenschichten weiterhin stark ausgetrocknet. Auch beim Grundwasser liegen viele Messstellen noch im niedrigeren oder sehr niedrigen Bereich. Bei einer Fledermaus im Landkreis Bergstraße ist Fledermaus-Tollwut festgestellt worden. Das Tier war zuvor durch ungewöhnlich aggressives Verhalten aufgefallen. Für Menschen besteht laut Landkreis aber kaum Gefahr. Eine Ansteckung ist vor allem durch direkten Kontakt, etwa einem Biss oder Kratzer, möglich. Und dann haben wir noch eine eher unrühmliche Meldung. Offenbach bleibt zum dritten Mal in Folge Deutschlands Spitzenreiter bei Kfz-Schäden. Nach Angaben der Versicherungswirtschaft liegen die Haftpflichtschäden dort fast 40% über dem Bundesdurchschnitt. Auch Wiesbaden und Kassel werden in die höchste Regionalklasse 12 eingestuft. So jetzt die ARD.
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3: Auf der A643 Richtung Wiesbaden zwischen Dreieck Mainz und Schiersteiner Kreuz stockt der Verkehr auf 4 Kilometern. Auf der A60 Richtung Rüsselsheim zwischen Ginsheim-Gustavsburg und Bischofsheim gibt es 3 Kilometer Stau. Auf der A661 Richtung Darmstadt zwischen Bad Homburger Kreuz und Frankfurt-Eckenheim stockt der Verkehr auf 2 Kilometern. Gute Fahrt.
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3: In Winterberg sind es aktuell 7 Grad. In Kassel haben wir 13 Grad. In Gießen messen wir 8 Grad. Heute erwartet euch ein freundlicher Tag mit Wolken und sonnigen Abschnitten. Das Ganze bei maximal 21 Grad.
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4: Hey ho, einen wunderschönen Donnerstag euch allen. Ich habe jetzt die beste Medizin gegen Müdigkeit, und zwar gute Musik. Gleich von Bob Dylan, Hurricane. Und jetzt die neue von Lenny Wilson und John Mayer, Phone, Keys, Wallet. Schönen Donnerstag.

Bob Dylan hier auf The Wolf mit Hurricane. Und es gibt ja so Songs, die fühlen sich einfach so an, als hätte eine Band sie über sich selbst geschrieben. Even If It Breaks Your Heart, das ist genau so ein Song. Nur der stammt eigentlich gar nicht von der Eli Young Band. Geschrieben haben ihn unter anderem nämlich eigentlich schon 2009 Will Hodge und Eric Paisley. Aber als die Eli Young Band den Song gehört hat, da war denen ziemlich schnell klar, den wollen wir eigentlich haben. Sänger Mike Eli sagte später, der Song habe einfach ihre eigene Geschichte erzählt. Zu dem Zeitpunkt waren die vier schließlich schon rund 12 Jahre gemeinsam unterwegs, spielten Show um Show und warteten auf den großen Durchbruch. Und genau darum geht's auch eigentlich in dem Song. Einen Traum zu verfolgen, obwohl man zwischendurch ordentlich auf die Nase fällt. Und weitermachen, selbst wenn einem genau dieser Traum manchmal das Herz bricht. 2012 wurde daraus dann ihr zweiter Nummer 1 Country-Hit in Folge. Und später gab's dafür sogar noch 2 Grammy-Nominierungen. Was für eine schöne Story hinter dem Song, oder? Hier auf The Wolf jetzt die Eli Young Band mit Even If It Breaks Your Heart.

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1: Zach John King gemeinsam mit Brooks and Dunn, Way to Go, ihre ganz, ganz neue Nummer, zuerst gehört hier bei mir im neuen Country Morgen auf The Wolf. Ich bringe euch gut rein in diesen Donnerstag und zwar jetzt mit dem Boss. Hier ist Bruce Springsteen und zwar mit For You.

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1: Ich bin David Riemer. Beim bundesweiten Warntag werden am Vormittag um 11 Uhr wieder Alarmsysteme für den Kriegs- und Katastrophenfall getestet. Um diese Zeit sollen Handys schrillen und Sirenen heulen. Eine Dreiviertelstunde später folgt die Entwarnung. Der Warntag findet einmal jährlich statt, um zu testen, ob die Behörden die Menschen in Deutschland im Notfall erreichen können. 27% der Besitzer von Diesel- und Benzinfahrzeugen in Deutschland wollen sich als nächstes ein Elektroauto anschaffen. In keinem anderen Land wollen so viele Autofahrer umsteigen. Das hat eine Studie ergeben, für die Daten aus 30 europäischen Ländern sowie den USA, Indien und Australien ausgewertet wurden.
2: Ausschlaggebend für die Bereitschaft, auf E-Autos umzuschwenken, sind Fortschritte bei der Reichweite und Ladegeschwindigkeit, aber auch die hohen Spritpreise. Was vielen ebenso wichtig ist, das ist ein besseres Ladenetz. Mit mehr als 210.000 öffentlichen Stationen hat Deutschland das größte Schnellladenetz aller untersuchten europäischen Länder. Zum Vergleich, die Ladeleistung übertrifft den zweitplatzierten Frankreich um 48%. Immer mehr wollen auf E- oder Hybrid umsteigen, aber nach wie vor hängt das auch von den Autopreisen und unkomplizierten Lademöglichkeiten ab, heißt es in der Studie. Tine Klimach, Nachrichtenredaktion.
1: Der vergangene Monat war der weltweit wärmste August seit Beginn der Aufzeichnungen. Mit einer globalen durchschnittlichen Lufttemperatur von fast 17 Grad Celsius war er daneben auch der wärmste jemals gemessene Monat, gleichauf mit dem Juli 2023. Das teilte der Klimawandeldienst Copernicus mit.
3: Der Sommer 2026 war geprägt von extremer Hitze, Trockenheit und teils riesigen Waldbränden. Der August stellte alle bisherigen Rekorde in der weltweiten Klimageschichte ein. Die globalen Temperaturen lagen 1,65 Grad über dem vorindustriellen Niveau. Auch die Weltmeere erwärmten sich auf mehr als 21 Grad im Schnitt und damit so stark wie noch nie. Ein besorgniserregender Rekord infolge des Klimawandels, der laut Copernicus weltweit Auswirkungen auf Gesellschaften, Volkswirtschaften und Ökosysteme hat. Diana Kramer, Nachrichtenredaktion.
1: Zum Tennis. Alexander Zverev steht bei den US Open im Halbfinale. Der Hamburger bezwang den Niederländer Van de Zandschulp klar in drei Sätzen. Für den French Open-Sieger war es der 23. Sieg dieser Saison bei einem Grand-Slam-Turnier. Damit überholte Zverev den bisherigen deutschen Rekord von Boris Becker.
4: Jetzt für euch das Hessen-Update mit Vincent Schulze. Hessen will

0: noch nicht nachhaltig erholt. Und bei einer Fledermaus im Landkreis Bergstraße ist Tollwut nachgewiesen worden. Der Landkreis sieht für Menschen aktuell aber nur ein sehr geringes Risiko. Mehr dazu in den Nachrichten um 13:30.
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2: Auf der A60 Richtung Rüsselsheim zwischen Mainz-Laubenheim und Rüsselsheim-Königstetten gibt es 7 Kilometer Stau. Ihr müsst euch auf stockenden Verkehr einstellen. Auf der A6 Richtung Heilbronn zwischen Wattenheim und Viernheimer Dreieck stockt der Verkehr auf 6 Kilometern. Rechnet mit Verzögerungen auf diesem Abschnitt. Gute Fahrt.
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2: In Bad Marienberg haben wir aktuell 10 Grad. In Winterberg sind es 8. Butzbach meldet ebenfalls 10 Grad. Heute erwartet euch ein freundlicher Tag mit Wolken und sonnigen Abschnitten. Das Ganze bei maximal 21 Grad.
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3: Hey ho, wunderschönen Donnerstag euch allen. Kurz nach 8, Donnerstag, 10. September. Und ich habe gute Neuigkeiten für euch, denn die nächsten Country Stars aus den Staaten haben angekündigt, dass sie zu uns nach Deutschland kommen. Für so manche sogar zum allerersten Mal. Wer sich jetzt auch noch neu angekündigt hat hier bei uns, direkt nach Kenny Rogers und Dolly Parton, Islands in the Stream und jetzt Dalton Dover, hier ist Bury Me in the Spa.

Wunderschönen Donnerstag euch allen. Ihr hört The Wolf und die Country boomt in Deutschland. Das merkt man allein daran, dass immer mehr Country-Stars aus den Staaten eben zu uns nach Deutschland kommen. Unter anderem jetzt ja noch in diesem Jahr dürfen wir uns auf Matt Lang freuen. I'm sweet on you. Zwei Headliner-Konzerte wird er im November hier bei uns in Deutschland spielen, unter anderem in Hamburg und auch in Köln kann man ihn sehen. Außerdem kommt bald zum allerersten Mal auch Stella Lefty zu uns nach Deutschland. Wird sie ein Konzert in Köln geben, hat sie jetzt gerade angekündigt auf ihren Socials. Und die Meldung, die ist auch ganz neu. Wir dürfen uns dann nämlich auch noch auf Cameron Wolfcom freuen. 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

Der spielt Anfang des kommenden Jahres auch gleich mehrere Deutschlandkonzerte. Ihr könnt ja gerne mal per WhatsApp da lassen, auf welches Konzert ihr euch denn am meisten freut.

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1: Hallo ihr Lieben, ich bin schon voller Vorfreude, denn nächste Woche haben wir einfach Megan Maroney bei uns in Deutschland. Und ich muss sagen, ich liebe ihre Musik. Megan ist für mich irgendwie so eine Künstlerin, die ich wirklich in jeder Phase meines Lebens anhören kann. Wenn ich gerade durch einen Heartbreak gehe, hat sie den perfekten Song dafür. Aber genauso hat sie den perfekten Song, wenn man gerade frisch verliebt ist. Und als ich das letzte Mal genau in dieser Phase war, lief Am I Okay bei mir wirklich rauf und runter. Ich freue mich schon so sehr auf ihr Konzert. Alles, was ich bisher von ihren Shows gesehen habe, sah einfach mega aus. Und ich bin dementsprechend wirklich so motiviert auf das Konzert. Also für alle, die sich auch noch ein bisschen einstimmen wollen oder vielleicht gerade auch selber einfach total verliebt sind, hier ist Megan Maroney mit Am I Okay als mein The Wolf Song of the Day.
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0: Und jetzt haben wir für euch die 5 Fakten über Kris Kristofferson, die man selbst im Country-Mecker Nashville nicht kennt. Freedom's just another word
1: 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Fakt 5.
0: Kris hat mit einem Rhodes-Stipendium für Hochbegabte in Oxford studiert.
1: Fakt 4.
0: Neben seiner Musikkarriere hatte Kristofferson auch Erfolg als Schauspieler. Der Texaner hat in über 70 Filmen mitgespielt.
1: Fakt 3.
0: Zusammen mit Johnny Cash, Willie Nelson und Waylon Jennings hat er die Supergroup The Highwaymen gegründet.
1: Fakt 2.
0: Kris war 6-mal verheiratet und hatte 8 Kinder, die ihm alle sehr am Herzen lagen.
1: Fakt 1.
0: Kris Kristofferson war vor seiner Musikkarriere Hubschrauberpilot bei der Armee.
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4: Mit Vincent Schulze. Hessen will den strafrechtlichen Schutz kritischer Infrastruktur deutlich ausweiten. Justizminister Christian Heinz plant dazu eine Initiative im Bundesrat. Das berichtet jetzt die ARD. Künftig könnte schon strafbar sein, unbefugt in sensible Anlagen einzudringen, sich dort aufzuhalten oder sie mit einer Drohne zu überfliegen. Dazu zählen zum Beispiel Umspannwerke, Flughäfen oder Rechenzentren. Bisher können Polizei und Staatsanwaltschaft häufig erst dann einschreiten, wenn bereits ein Schaden entstanden ist oder eine Strafanzeige vorliegt. Heinz will deshalb einen sogenannten gemeinschädlichen Hausfriedensbruch einführen. Damit sollen mögliche Anschläge früher verhindert werden. Ob der Vorschlag im Bundesrat eine Mehrheit bekommt, ist aber noch offen. Der Regen seit Mitte August hat die Trockenheit in Hessen zwar etwas gelindert, beendet ist sie aber nicht. Nach Angaben des Landesamtes sind vor allem tiefere Bodenschichten weiterhin stark ausgetrocknet. Auch beim Grundwasser liegen viele Messstellen noch im niedrigeren oder sehr niedrigen Bereich. Bei einer Fledermaus im Landkreis Bergstraße ist Fledermaus-Tollwut festgestellt worden. Das Tier war zuvor durch ungewöhnlich aggressives Verhalten aufgefallen. Für Menschen besteht laut Landkreis aber kaum Gefahr. Eine Ansteckung ist vor allem durch direkten Kontakt, etwa einem Biss oder Kratzer, möglich. Und dann haben wir noch eine eher unrühmliche Meldung. Offenbach bleibt zum 3. Mal in Folge Deutschlands Spitzenreiter bei Kfz-Schäden. Nach Angaben der Versicherungswirtschaft liegen die Haftpflichtschäden dort fast 40% über dem Bundesdurchschnitt. Auch Wiesbaden und Kassel werden in die höchste Regionalklasse 12 eingestuft. So jetzt die ARD.
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5: Auf der A60 Richtung Rüsselsheim gibt es zwischen Mainz-Laubenheim und Rüsselsheim-Königstetten 8 Kilometer Stau. Auf der A3 Richtung Frankfurt staut es sich zwischen Hanau und Offenbach auf 8 Kilometern. In der Gegenrichtung Richtung Würzburg gibt es zwischen Frankfurt Süd und Offenbach 5 Kilometer Stau. Gute Fahrt.
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5: Bei euch in Bad Marienberg sind es aktuell 10 Grad. In Eisenach messen wir 11 und Kassel meldet 13 Grad. Heute erwartet euch ein freundlicher Tag mit Wolken und sonnigen Abschnitten. Das Ganze bei maximal 21 Grad.
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6: Hey ho, ich freue mich gleich hier bei mir im neuen Country Morgen auf Dennis Wahl. Der bekommt ja heute noch eine Stunde lang hier das Mikrofon und zwar bei Hosted By jeden Donnerstag auf von 18 bis 19 Uhr und gleich gibt er uns schon mal so einen kleinen Sneak Peek. Ja, auf welche Songs, auf welche Stories können wir uns denn so freuen? Gibt's direkt nach John Fogerty und Alan Jackson und jetzt hier auf The Wolf, The Old Guys.

0: Einen wunderschönen guten Morgen. Wir haben Donnerstag und donnerstags heißt es hier bei uns auf The Wolf. Es wird Zeit für eine neue Ausgabe von Hosted By und dort dürfen wir uns heute Abend von 18 bis 19 Uhr auf den wunderbaren Dennis Wahl freuen und der steht jetzt extra schon hier bei mir im Studio. Guten Morgen.
1: Guten Morgen.
0: Für alle, die dich vielleicht noch nicht kennen, stell dich doch mal ganz kurz vielleicht vor. Wer bist du?
1: Ja, gerne. Ich bin Dennis Wahl, Singer-Songwriter aus dem südbayerischen Alpenvorland, irgendwo zwischen München und Chiemsee. Und ich habe heute ein bisschen Musik dabei für euch.
0: Ach, dafür aber ohne Dialekt, oder? Da hast du auch ein paar Country-Songs mit Dialekt.
1: Ja, selbstverständlich, aber den Dialekt habe ich heute extra zu Hause gelassen, damit mich auch jeder verstehen kann.
0: Stark. Lass uns auch mal ganz kurz auf heute Abend schauen.

0: wunderschönen Donnerstag euch allen. Ihr hört The Wolf und Dolly wird weiterhin gefeiert.
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0: Das machen wir natürlich hier sowieso immer noch jeden Tag. Aber ganz speziell gibt es jetzt eine Aktion am 29. September in Nashville. Da werden nämlich die Türen geöffnet von Dollys Songteller Hotel und ihr Life of Many Colors Museum.
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0: Fans können sich dort dann nämlich eine Ausstellung rund um Dollys Leben anschauen und wir wissen alle, da gibt's auf jeden Fall genügend zu erzählen drüber.

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1: Ich bin David Riemer. Heute Vormittag gibt es wieder einen deutschlandweiten Probealarm. Dabei soll getestet werden, ob Handys, Apps und Sirenen wie vorgesehen funktionieren.
2: Selbst ohne eine Warn-App und auch wenn das Smartphone auf stumm geschaltet ist, ertönt ein schriller Ton, sobald der Alarm ausgelöst wird und alles funktioniert. Neu ist beim Warntag diesmal, dass über Cell Broadcasting auch eine Endwarnung gesendet werden soll. Über dieses System können alle eingeschalteten und halbwegs modernen Handys erreicht werden, wenn nötig auch nur in bestimmten Funkzellen. In den vergangenen Jahren hat nicht alles reibungslos funktioniert. Beim Probealarm heute soll es besser laufen. Jan-Henner Reitz zur Nachrichtenredaktion.
1: Der vergangene Monat ist der weltweit wärmste August seit Beginn der Aufzeichnungen gewesen. Mit einer globalen durchschnittlichen Lufttemperatur von rund 17 Grad Celsius war er außerdem der wärmste jemals gemessene Monat. Gleichauf mit dem Juli 2013 teilte der Klimawandeldienst des EU-Programms Copernicus mit. Im August erreichten zudem die Weltmeere einen Wärmerekord. Die Meeresoberflächentemperatur lag im Monatsschnitt bei rund 21 Grad. Damit wurde der bisherige Höchstwert für August aus dem Jahr 2023 übertroffen. Apple hat am Abend unserer Zeit wieder neue Produkte vorgestellt. Der Konzern steigt ins Geschäft mit aufklappbaren Smartphones ein. Es gibt ein neues aufklappbares iPhone Duo und noch einige andere Neuheiten.
3: Das neue iPhone Duo ist ungefähr so groß wie ein Reisepass, auf- und zugeklappt, und es hat Displays innen und außen. Mit knapp 2.300 Euro ist es das bisher teuerste iPhone-Modell. Auch das neue iPhone 18 Pro ist jetzt auf dem Markt. Es macht bessere Bilder, die nicht manipuliert werden können. Zeiten von KI-Fakes besonders wichtig. Auch das iPhone 18 Pro ist deutlich teurer als das Vorgängermodell. Die iPhone 18 Standard-Version kommt erst im Frühjahr auf den Markt. Aus den USA, Tina Eck.
1: Zu Fußball. Der VfB Stuttgart hat zum Auftakt der Champions League einen Heimsieg gefeiert. Dank eines Dreierpacks von Ermedin Demirovic gewann der VfB gegen Norwegens Meister Viking Stavanger mit 3:1. Heute Abend trifft RB Leipzig auf den italienischen Club Como und der FC Bayern München spielt gegen den norwegischen Club Bodo Glimt.
4: Jetzt für euch das Hessen-Update mit Vincent Schulze. Hessen will kritische Infrastruktur besser vor Ausspähung und unbefugtem Eindringen schützen. Justizminister Christian Heinz will dazu eine Initiative in den Bundesrat einbringen. Trotz des Regens der vergangenen Woche bleibt es in Hessen zu trocken. Vor allem tiefere Bodenschichten und das Grundwasser haben sich laut Landesamt noch nicht nachhaltig erholt. Und bei einer Fledermaus im Landkreis Bergstraße ist Tollwut nachgewiesen worden. Der Landkreis sieht für Menschen aktuell aber nur ein sehr geringes Risiko. Mehr dazu in den Nachrichten um halb.
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5: Auf der A3 Richtung Frankfurt gibt es zwischen Seligenstadt und Offenbach 11 Kilometer stockenden Verkehr. In der Gegenrichtung, Richtung Würzburg, staut es sich zwischen Frankfurt Süd und Offenbach auf 5 Kilometern. Auf der A5 Richtung Kassel stockt der Verkehr zwischen dem Frankfurter Kreuz und dem Westkreuz Frankfurt auf 6 Kilometern. Ebenfalls Richtung Kassel liegt zwischen dem Reiskirchener Dreieck und Grünberg ein Spanngurt auf der Fahrbahn. Gute Fahrt!
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5: In Butzbach haben wir aktuell 11 Grad. Schlüchtern meldet 10 Grad, genauso wie Renneroth. Heute erwartet euch ein freundlicher Tag mit Wolken und sonnigen Abschnitten. Das Ganze bei maximal 21 Grad.

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1: Mit Vincent Schulze. Hessen will den strafrechtlichen Schutz kritischer Infrastruktur deutlich ausweiten. Justizminister Christian Heinz plant dazu eine Initiative im Bundesrat. Das berichtet jetzt die ARD. Künftig könnte schon strafbar sein, unbefugt in sensible Anlagen einzudringen, sich dort aufzuhalten oder sie mit einer Drohne zu überfliegen. Dazu zählen zum Beispiel Umspannwerke, Flughäfen oder Rechenzentren. Bisher können Polizei und Staatsanwaltschaft häufig erst dann einschreiten, wenn bereits ein Schaden entstanden ist oder eine Strafanzeige vorliegt. Heinz will deshalb einen sogenannten gemeinschädlichen Hausfriedensbruch einführen. Damit sollen mögliche Anschläge früher verhindert werden. Ob der Vorschlag im Bundesrat eine Mehrheit bekommt, ist aber noch offen. Der Regen seit Mitte August hat die Trockenheit in Hessen zwar etwas gelindert, beendet ist sie aber nicht. Nach Angaben des Landesamtes sind vor allem tiefere Bodenschichten weiterhin stark ausgetrocknet. Auch beim Grundwasser liegen viele Messstellen noch im niedrigeren oder sehr niedrigen Bereich. Bei einer Fledermaus im Landkreis Bergstraße ist Fledermaus-Tollwut festgestellt worden. Das Tier war zuvor durch ungewöhnlich aggressives Verhalten aufgefallen. Für Menschen besteht laut Landkreis aber kaum Gefahr. Eine Ansteckung ist vor allem durch direkten Kontakt, etwa einem Biss oder Kratzer, möglich. Und dann haben wir noch eine eher unrühmliche Meldung. Offenbach bleibt zum dritten Mal in Folge Deutschlands Spitzenreiter bei Kfz-Schäden. Nach Angaben der Versicherungswirtschaft liegen die Haftpflichtschäden dort fast 40% über dem Bundesdurchschnitt. Auch Wiesbaden und Kassel werden in die höchste Regionalklasse 12 eingestuft. So jetzt die ARD.
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2: Auf der A3 Richtung Frankfurt gibt es zwischen Hanau und Offenbach 7 Kilometer stockenden Verkehr. In der Gegenrichtung Richtung Würzburg stockt es auf 2 Kilometern zwischen Frankfurt Süd und Obertshausen. Auf der A60 Richtung Rüsselsheim stockt der Verkehr zwischen Ginsheim-Gustavsburg und Rüsselsheim-Königstetten auf 5 Kilometern. Wir wünschen euch eine gute Fahrt.
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2: In Fulda haben wir gerade 8 Grad. Eisenach meldet 13 Grad. In Gießen sind es 12. Heute erwartet euch ein freundlicher Tag mit Wolken und sonnigen Abschnitten. Das Ganze bei maximal 21 Grad.

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1: Hallo ihr Lieben, ich bin schon voller Vorfreude, denn nächste Woche haben wir einfach Megan Maroney bei uns in Deutschland. Und ich muss sagen, ich liebe ihre Musik. Megan ist für mich irgendwie so eine Künstlerin, die ich wirklich in jeder Phase meines Lebens anhören kann. Wenn ich gerade durch einen Heartbreak gehe, hat sie den perfekten Song dafür. Aber genauso hat sie den perfekten Song, wenn man gerade frisch verliebt ist. Und als ich das letzte Mal genau in dieser Phase war, lief Am I Okay bei mir wirklich rauf und runter. Ich freue mich schon so sehr auf ihr Konzert. Alles, was ich bisher von ihren Shows gesehen habe, sah einfach mega aus. Und ich bin dementsprechend wirklich so motiviert auf das Konzert. Also für alle, die sich auch noch ein bisschen einstimmen wollen oder vielleicht gerade auch selber einfach total verliebt sind, hier ist Megan Maroney mit Am I Okay als mein The Wolf Song of the Day.
2: Euro Cowgirl Laurie mit dem Song des Tages.

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1: Ich bin David Riemer. Heute ist bundesweiter Warntag. In etwa einer Stunde werden wieder Alarmsysteme für den Kriegs- und Katastrophenfall getestet. Gegen 11 Uhr sollen Handys schrillen und Sirenen heulen. Eine Dreiviertelstunde später folgt die Entwarnung. Der Warntag findet einmal jährlich statt, um zu testen, ob die Behörden die Menschen in Deutschland im Notfall erreichen können. Der Iran-Krieg treibt die Energiepreise in die Höhe und verteuert das Leben in Deutschland. Im August lagen die Verbraucherpreise um 2,9% über dem Niveau des Vorjahresmonats. Das teilte das Statistische Bundesamt mit. Einen stärkeren Anstieg gab es zuletzt im Dezember 2023 mit damals 3,7% Inflation.
2: Die Energie bleibt der mit Abstand stärkste Preistreiber. Im letzten Monat mussten Verbraucher fürs Tanken knapp 28% mehr zahlen als vor einem Jahr. Heizöl war sogar fast 50% teurer. Und ein Ende nach oben ist offenbar nicht erreicht, denn mit dem Wiederaufflammen des Konflikts um die Straße von Hormuz steigen auch aktuell die Preise wieder. Damit wird erwartet, dass auch Lebensmittel teurer werden, weil Transport und Kühlung mehr kosten. Dazu kommen magere Ernten durch Trockenheit und noch immer Folgen durch das Niedrigwasser. Diana Kramer, Nachrichtenredaktion.
1: In europäischen Städten steigt die Zahl der Todesfälle durch Hitze. Zu diesem Ergebnis kommt ein internationales Forschungsteam im Europe Cities Report. Auch deutsche Städte sind betroffen.
3: Im Vergleich zu vor der Jahrtausendwende hat die jährliche Zahl der hitzebedingten Todesfälle pro 1 Million Einwohner in europäischen Städten im Schnitt um 82 zugenommen. Am stärksten betroffen ist Südeuropa, ein Grund mehr giftiger Rauch durch Waldbrände. In Deutschland hat die Belastung durch allergieauslösende Pollen zugenommen. Gleichzeitig ist ein Problem für die Luftqualität, dass es weniger mit Bäumen bedeckte Flächen gibt. In Städten an Nord- und Ostsee wirkt sich aus, dass sich Bakterien in wärmerem Meerwasser stärker ausbreiten. Jan-Henner Reitzer, Nachrichtenredaktion.
1: Nach der Landtagswahl in Sachsen-Anhalt will das BSW Gespräche mit der AfD über eine mögliche Zusammenarbeit führen. Dabei soll es um Energieversorgung, Bildung und Friedenspolitik gehen. CDU, SPD, Grüne und Linke haben das Gesprächsangebot der AfD abgelehnt. Die Regierungsbildung in Sachsen-Anhalt ist kompliziert. Die AfD wurde zwar stärkste Kraft, sie verpasste aber die absolute Mehrheit.
4: Und jetzt für euch das Hessen-Update mit Philipp Stammer. Hessen kürzt die Mittel für die Klimaberatung deutlich. Das Budget der Landesenergieagentur sinkt auf 700.000 Euro. Kritiker warnen vor Nachteilen für kleinere Kommunen. In Mörfelden-Walldorf haben 5 Personen 2 17-Jährige nach einem Fußballtraining angegriffen und leicht verletzt. Die Polizei vermutet einen Streit bei einem früheren Fußballspiel als Hintergrund. Und in Wiesbaden ist eine 82-Jährige in ihrer Wohnung von 2 Männern überfallen worden. Die Täter raubten eine Armbanduhr und flüchteten anschließend.
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5: Auf der A5 Richtung Kassel zwischen Fernwald und dem Gambacher Kreuz gibt es 3 Kilometer Stau. In der Gegenrichtung Richtung Darmstadt zwischen Heidelberg und Zwingenberg stockt der Verkehr auf 4 Kilometern. Auf der A5 Richtung Frankfurt zwischen Niederrad und dem Westhafen ist Vorsicht geboten. Dort liegen Gegenstände auf der Fahrbahn, mehrere kaputte Fahrzeuge stehen auf dem Standstreifen. Gute Fahrt.
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5: In Bad Hersfeld sind es aktuell 13 Grad, in Eisenach haben wir 14 und in Siegen ebenfalls 13 Grad. Heute erwartet euch ein freundlicher Tag mit Wolken und sonnigen Abschnitten, das Ganze bei maximal 21 Grad.

Der spielt Anfang des kommenden Jahres auch gleich mehrere Deutschlandkonzerte. Ihr könnt ja gerne mal per WhatsApp da lassen, auf welches Konzert ihr euch denn am meisten freut. Yeah.

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5: Auf der A5 Richtung Frankfurt zwischen Fernwald und Gambacher Kreuz gibt es 4 Kilometer Stau. Ebenfalls Richtung Frankfurt zwischen Butzbach und Bad Nauheim staut es sich auf 2 Kilometern. Auf der A5 in der Gegenrichtung Richtung Darmstadt zwischen Bensheim und Zwingenberg stockt der Verkehr auf 2 Kilometern. Gute Fahrt.
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5: In Renneroth zeigt das Thermometer 12 Grad, Fulda meldet 13 Grad und in Trendelburg sind es 14 Grad. Heute erwartet euch ein freundlicher Tag mit Wolken und sonnigen Abschnitten, das Ganze bei maximal 21 Grad.
6: Wunderschönen Donnerstag euch allen. Ihr hört The Wolf und Dolly wird weiterhin gefeiert.
7: Jolene.
6: Das machen wir natürlich hier sowieso immer noch jeden Tag. Aber ganz speziell gibt es jetzt eine Aktion am 29. September in Nashville. Da werden nämlich die Türen geöffnet von Dollys Songteller Hotel und ihr Life of Many Colors Museum.
7: So in every piece with love, she made my coat of many colors. 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
6: Fans können sich dort dann nämlich eine Ausstellung rund um Dollys Leben anschauen und wir wissen alle, da gibt's auf jeden Fall genügend zu erzählen drüber.

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1: Ich bin David Riemer. Heute ist bundesweiter Warntag. In etwa einer Stunde werden wieder Alarmsysteme für den Kriegs- und Katastrophenfall getestet. Gegen 11 Uhr sollen Handys schrillen und Sirenen heulen. Eine Dreiviertelstunde später folgt die Entwarnung. Der Warntag findet einmal jährlich statt, um zu testen, ob die Behörden die Menschen in Deutschland im Notfall erreichen können. Der Iran-Krieg treibt die Energiepreise in die Höhe und verteuert das Leben in Deutschland. Im August lagen die Verbraucherpreise um 2,9% über dem Niveau des Vorjahresmonats. Das teilte das Statistische Bundesamt mit. Einen stärkeren Anstieg gab es zuletzt im Dezember 2023 mit damals 3,7% Inflation.
2: Die Energie bleibt der mit Abstand stärkste Preistreiber. Im letzten Monat mussten Verbraucher fürs Tanken knapp 28% mehr zahlen als vor einem Jahr. Heizöl war sogar fast 50% teurer. Und ein Ende nach oben ist offenbar nicht erreicht, denn mit dem Wiederaufflammen des Konflikts um die Straße von Hormuz steigen auch aktuell die Preise wieder. Damit wird erwartet, dass auch Lebensmittel teurer werden, weil Transport und Kühlung mehr kosten. Dazu kommen magere Ernten durch Trockenheit und noch immer Folgen durch das Niedrigwasser. Diana Kramer, Nachrichtenredaktion.
1: In europäischen Städten steigt die Zahl der Todesfälle durch Hitze. Zu diesem Ergebnis kommt ein internationales Forschungsteam im Europe Cities Report. Auch deutsche Städte sind betroffen.
3: Im Vergleich zu vor der Jahrtausendwende hat die jährliche Zahl der hitzebedingten Todesfälle pro 1 Million Einwohner in europäischen Städten im Schnitt um 82 zugenommen. Am stärksten betroffen ist Südeuropa, ein Grund mehr giftiger Rauch durch Waldbrände. In Deutschland hat die Belastung durch allergieauslösende Pollen zugenommen. Gleichzeitig ist ein Problem für die Luftqualität, dass es weniger mit Bäumen bedeckte Flächen gibt. In Städten an Nord- und Ostsee wirkt sich aus, dass sich Bakterien in wärmerem Meerwasser stärker ausbreiten. Jan-Henner Reitzer, Nachrichtenredaktion.
1: Nach der Landtagswahl in Sachsen-Anhalt will das BSW Gespräche mit der AfD über eine mögliche Zusammenarbeit führen. Dabei soll es um Energieversorgung, Bildung und Friedenspolitik gehen. CDU, SPD, Grüne und Linke haben das Gesprächsangebot der AfD abgelehnt. Die Regierungsbildung in Sachsen-Anhalt ist kompliziert. Die AfD wurde zwar stärkste Kraft, sie verpasste aber die absolute Mehrheit.
4: Und jetzt für euch das Hessen-Update mit Philipp Stammer. Hessen kürzt die Mittel für die Klimaberatung deutlich. Das Budget der Landesenergieagentur sinkt auf 700.000 Euro. Kritiker warnen vor Nachteilen für kleinere Kommunen. In Mörfelden-Walldorf haben 5 Personen 2 17-Jährige nach einem Fußballtraining angegriffen und leicht verletzt. Die Polizei vermutet einen Streit bei einem früheren Fußballspiel als Hintergrund. Und in Wiesbaden ist eine 82-Jährige in ihrer Wohnung von 2 Männern überfallen worden. Die Täter raubten eine Armbanduhr und flüchteten anschließend.
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5: Auf der A7 Richtung Würzburg gibt es zwischen dem Fuldaer Dreieck und Bad Brückenau-Wildflecken 7 Kilometer Stau. Auf der A67 Richtung Darmstadt steht ihr zwischen Gernsheim und Pfungstadt auf 3 Kilometern wegen eines Unfalls. Der linke Fahrstreifen ist gesperrt. In der Gegenrichtung gibt es zwischen Gernsheim und Lorsch Gefahr durch eine Person auf der Fahrbahn. Auf der A5 Richtung Frankfurt staut es sich zwischen Fernwald und Butzbach auf 3 Kilometern. In der Gegenrichtung Richtung Darmstadt gibt es zwischen Zeppelinheim und Langenmörfelden Gefahr durch Personen auf der Fahrbahn. Wir wünschen euch eine gute Fahrt.
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5: Bei euch in Winterberg sind es aktuell 13 Grad. In Göttingen messen wir 15 und Renneroth meldet 12 Grad. In den nächsten Stunden ist es überwiegend bedeckt. Heute Nacht sinkt das Thermometer auf frische 11 Grad. Morgen wird es dann freundlich. Der Tag startet mit klarem Himmel bis zum späten Vormittag. Danach wird es wechselnd bewölkt bei bis zu 23 Grad.
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2: Hey, we're Dan and Shay.
3: And this is Save Me the Trouble.
4: Why don't you say?
5: Wir sind so stolz auf diesen Song, einer unserer absoluten Favoriten. Jedes Mal, wenn ich ihn höre, denke ich, Shay Mooney ist einfach der beste Sänger überhaupt.
6: Er hat sich hier wirklich die Seele aus dem Leib gesungen. Schon als wir den Song geschrieben haben, hatten wir diese Vision, ihn live zu performen. Und wir glauben, das wird einer dieser Songs, den jeder mitsingt. Er setzt den Ton für unser neues Album und wir hoffen, dass er euch genauso gefällt wie uns.
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7: Auf der A67 Richtung Darmstadt gibt es zwischen Gernsheim und Pfungstadt 3 Kilometer Stau. Grund ist ein Unfall. Der linke Fahrstreifen ist gesperrt. Auf der A7 Richtung Würzburg staut sich der Verkehr zwischen dem Fuldaer Dreieck und Bad Brückenau-Volkers auf 3 Kilometern. Wir wünschen euch eine gute Fahrt.
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7: In Siegen haben wir aktuell 15 Grad, in Kassel ebenfalls 15, Rennerod meldet 13 Grad. In den nächsten Stunden ist es überwiegend bedeckt, heute Nacht sinkt das Thermometer auf frische 11 Grad. Morgen wird es dann freundlich, der Tag startet mit klarem Himmel bis zum späten Vormittag. Danach wird es wechselnd bewölkt bei bis zu 23 Grad.
8: Donnerstag, 10. September, kurz nach 11:30. Ich habe gleich Meghan Mulroney für euch. Die kommt ja in der kommenden Woche zu uns nach Deutschland. Am Freitag spielt sie im Karlsberg Victoria in Köln. 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Dazu noch George Ezra, Kelsey Hart oder auch die Bellamy Brothers Games People Play. Los geht's jetzt aber erstmal mit Taylor Swift und ihrer neuen Nummer I Knew It, I Knew You. Schönen Donnerstag.

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1: Ich bin David Riemer. In Deutschland sind die Alarmsysteme für Notfälle getestet worden. Gegen 11 Uhr erhielten die Menschen beim bundesweiten Warntag auf verschiedenen Wegen eine Warnmeldung. Der Alarm wurde über tausende Sirenen, Smartphone-Apps und das Cell-Broadcast-Verfahren verbreitet. Seit 2022 findet der deutschlandweite Probealarm einmal jährlich statt. Die Behörden wollen testen, ob sie die Bevölkerung im Notfall gut erreichen. Auch heute ist der Bundeshaushalt Thema im Parlament. Unter anderem geht's um den Etat für Inneres. Rund 17 Milliarden Euro sind vorgesehen für mehr Cybersicherheit und den Ausbau der Sicherheitsbehörden. Bundesinnenminister Dobrindt sprach zum Auftakt aber weniger übers Geld als über Migration und die russische Bedrohung.
2: Die hybride Kriegsführung ziele auf die Köpfe unserer Menschen, das sei der Frontverlauf unserer Zeit, sagte Dobrindt im Bundestag. Die auf dem Flughafen Halle Leipzig gefundene Sprengstoffdrohne sei kein singuläres Ereignis. Einen Persilschein für Putin dürfe es daher nicht geben. Kritik an der geplanten Ausweitung der Befugnisse von Sicherheitsbehörden in Deutschland wies er zurück, denn diese seien nicht die Gefahr, sondern schützten unsere Freiheit. Auch sei Deutschland nicht mehr das Zielland Nummer 1 für illegale Migration in Europa, betonte Dobrindt. Das sei das Ergebnis von Kontrolle, Kurs und klarer Kante. Tanja Wagner, Nachrichtenredaktion.
1: Die Generalsanierung wichtiger Bahnstrecken wird länger dauern als derzeit geplant. Wie Bahnchefin Palla in Berlin mitteilte, wird die Überarbeitung des Konzepts derzeit mit dem Bundesverkehrsministerium abgestimmt.
3: Die Bahn hat jetzt auch ein Pünktlichkeitsproblem bei der Streckensanierung. Eigentlich sollte die ja langfristig dafür sorgen, dass Züge pünktlicher sind. Aber die Pläne, 4 Sanierungen pro Jahr zu schaffen, waren offenbar zu ambitioniert. Hier soll das Tempo nun gedrosselt werden. Genaue Jahreszahlen nannte die Bahnchefin nicht. Das werde auch davon abhängen, wie viel Geld aus dem Infrastruktursondervermögen fließt, sagte sie. Ursprünglich sollten rund 40 Strecken bis Anfang der 2030er Jahre auf Vordermann gebracht werden. Zuletzt war aber schon von 2036 die Rede. Diana Kramer, Nachrichtenredaktion.
1: Die Zahl der Menschen, die Asylbewerberleistungen beziehen, ist erneut gesunken. Ende 2025 waren es rund 390.000 Menschen, 15% weniger als ein Jahr zuvor, teilte das Statistische Bundesamt mit. Demnach waren die häufigsten Herkunftsländer Syrien, die Türkei und Afghanistan.
4: Und jetzt für euch das Hessen-Update mit Philipp Stammer. Hessen kürzt die Mittel für die Klimaberatung deutlich. Das Budget der Landesenergieagentur sinkt auf 700.000 Euro. Kritiker warnen vor Nachteilen für kleinere Kommunen. In Mörfelden-Walldorf haben 5 Personen 2 17-Jährige nach einem Fußballtraining angegriffen und leicht verletzt. Die Polizei vermutet einen Streit bei einem früheren Fußballspiel als Hintergrund. Und in Wiesbaden ist eine 82-Jährige in ihrer Wohnung von 2 Männern überfallen worden. Die Täter raubten eine Armbanduhr und flüchteten anschließend.
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5: Auf der A7 Richtung Würzburg gibt es zwischen Fulda-Mitte und Bad Brückenau-Wildflecken 5 Kilometer Stau. Auf der A67 Richtung Darmstadt staut es sich zwischen Gernsheim und Pfungstadt auf 3 Kilometern. Auf der A5 Richtung Frankfurt kommt es zwischen Fernwald und dem Gambacher Kreuz zu 2 Kilometern Stau. Ursache ist eine ungesicherte Unfallstelle auf dem linken Fahrstreifen hinter einer Kuppe. Gute Fahrt.
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5: In Bad Hersfeld sind es aktuell 16 Grad, in Trendelburg ebenfalls 16. Winterberg meldet 14 Grad. In den nächsten Stunden ist es überwiegend bedeckt. Heute Nacht sinkt das Thermometer auf frische 11 Grad. Morgen wird es dann freundlich. Der Tag startet mit klarem Himmel bis zum späten Vormittag. Danach wird es wechselnd bewölkt bei bis zu 23 Grad.
4: Einen schönen guten Tag. Hallo zusammen. Hallo liebe Country-Freunde. Hallo liebe Wölfe. Hier ist Deutschlands Country-Radio The Wolf. Perfekt. Zur Mittagsstunde gibt's natürlich auch wieder New Country and the Legends. Ich bin Phil. Ich freue mich.

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3: Der Song ist entstanden, als wir überlegt haben, wer mit mir bei Stagecoach auftreten könnte. Einer der Namen auf der Liste war Phil Collins. Kurz danach waren wir in Kanada und dann war der Song plötzlich da. Ich habe mich sofort in ihn verliebt, vor allem wegen des Drumbeats, den einfach jeder kennt. Ich freue mich riesig darauf, ihn live zu spielen. Schon als wir ihn geschrieben haben, hatte ich diese Bilder im Kopf. Ich kann es kaum erwarten, dass ihr ihn hört und mit uns dazu abfeiert.

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1: Auf der A7 Richtung Würzburg gibt es zwischen Fulda-Mitte und Bad Brückenau-Wildflecken 10 Kilometer Stau. In der Gegenrichtung Richtung Fulda staut es sich zwischen Bad Brückenau-Wildflecken und dem Fulda-Dreieck auf 3 Kilometern. Auf der A3 Richtung Köln stockt der Verkehr zwischen Bad Camberg und Limburg-Süd auf 2 Kilometern. Gute Fahrt.
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1: In Siegen sind es aktuell 15 Grad, in Schlüchtern haben wir 18, in Göttingen messen wir 17 Grad. In den nächsten Stunden ist es überwiegend bedeckt, heute Nacht sinkt das Thermometer auf frische 11 Grad. Morgen wird es dann freundlich, der Tag startet mit klarem Himmel bis zum späten Vormittag, danach wird es wechselnd bewölkt bei bis zu 23 Grad.
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2: Und schon ist wieder eine halbe Stunde um hier im Country Mittag bei The Wolf. Und schon geht's natürlich auch wieder in die Musik rein. Jetzt mit Ella Langley und Morgan Wallen zusammen. I Can't Love You Anymore. Das ist die aktuelle Kollabo von den beiden. Wir haben noch mehr Duette hier gleich am Start. Zum Beispiel eins von Lauren und Lainey. Die beiden haben im Jahr 2023 rausgebracht. Thicker Thieves ist es natürlich die Rede von Lauren Alaina und Lainey Wilson. Gibt's hier gleich auch noch.

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1: Ich bin David Riemer. In Deutschland sind die Alarmsysteme für Notfälle getestet worden. Gegen 11 Uhr erhielten die Menschen beim bundesweiten Warntag auf verschiedenen Wegen eine Warnmeldung. Der Alarm wurde über tausende Sirenen, Smartphone-Apps und das Cell-Broadcast-Verfahren verbreitet. Seit 2022 findet der deutschlandweite Probealarm einmal jährlich statt. Die Behörden wollen testen, ob sie die Bevölkerung im Notfall gut erreichen. Auch heute ist der Bundeshaushalt Thema im Parlament. Unter anderem geht's um den Etat für Inneres. Rund 17 Milliarden Euro sind vorgesehen für mehr Cybersicherheit und den Ausbau der Sicherheitsbehörden. Bundesinnenminister Dobrindt sprach zum Auftakt aber weniger übers Geld als über Migration und die russische Bedrohung.
2: Die hybride Kriegsführung ziele auf die Köpfe unserer Menschen. Das sei der Frontverlauf unserer Zeit, sagte Dobrindt im Bundestag. Die auf dem Flughafen Halle Leipzig gefundene Sprengstoffdrohne sei kein singuläres Ereignis. Einen Persilschein für Putin dürfe es daher nicht geben. Kritik an der geplanten Ausweitung der Befugnisse von Sicherheitsbehörden in Deutschland wies er zurück. Denn diese seien nicht die Gefahr, sondern schützten unsere Freiheit. Auch sei Deutschland nicht mehr das Zielland Nummer 1 für illegale Migration in Europa, betonte Dobrindt. Das sei das Ergebnis von Kontrolle, Kurs und klarer Kante. Tanja Wagner, Nachrichtenredaktion.
1: Die Generalsanierung wichtiger Bahnstrecken wird länger dauern als derzeit geplant. Wie Bahnchefin Paller in Berlin mitteilte, wird die Überarbeitung des Konzepts derzeit mit dem Bundesverkehrsministerium abgestimmt.
3: Die Bahn hat jetzt auch ein Pünktlichkeitsproblem bei der Streckensanierung. Eigentlich sollte die ja langfristig dafür sorgen, dass Züge pünktlicher sind. Aber die Pläne, 4 Sanierungen pro Jahr zu schaffen, waren offenbar zu ambitioniert. Hier soll das Tempo nun gedrosselt werden. Genaue Jahreszahlen nannte die Bahnchefin nicht. Das werde auch davon abhängen, wie viel Geld aus dem Infrastruktursondervermögen fließt, sagte sie. Ursprünglich sollten rund 40 Strecken bis Anfang der 2030er Jahre auf Vordermann gebracht werden, zuletzt war aber schon von 2036 die Rede. Diana Kramer, Nachrichtenredaktion.
1: Die Zahl der Menschen, die Asylbewerberleistungen beziehen, ist erneut gesunken. Ende 2025 waren es rund 390.000 Menschen, 15% weniger als ein Jahr zuvor, teilte das Statistische Bundesamt mit. Demnach waren die häufigsten Herkunftsländer Syrien, die Türkei und Afghanistan.
4: Und jetzt für euch das Hessen-Update mit Philipp Stammer. Hessen kürzt die Mittel für die Klimaberatung deutlich. Das Budget der Landesenergieagentur sinkt auf 700.000 Euro. Kritiker warnen vor Nachteilen für kleinere Kommunen. In Mörfelden-Walldorf haben 5 Personen 2 17-Jährige nach einem Fußballtraining angegriffen und leicht verletzt. Die Polizei vermutet einen Streit bei einem früheren Fußballspiel als Hintergrund. Und in Wiesbaden ist eine 82-Jährige in ihrer Wohnung von 2 Männern überfallen worden. Die Täter raubten eine Armbanduhr und flüchteten anschließend.
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5: Auf der A7 Richtung Würzburg gibt es zwischen dem Fuldaer Dreieck und Bad Brückenau Wildflecken 7 Kilometer Stau. Auf der A67 Richtung Mannheim staut sich der Verkehr zwischen Funkstadt und Lorsch auf 3 Kilometern. In der Gegenrichtung Richtung Darmstadt gibt es zwischen Gernsheim und Funkstadt ebenfalls 3 Kilometer Stau. Wir wünschen euch eine gute Fahrt.
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5: In Trendelburg sind es aktuell 18 Grad. In Eisenach haben wir 17, in Korbach ebenfalls 17 Grad. In den nächsten Stunden ist es überwiegend bedeckt. Heute Nacht sinkt das Thermometer auf frische 11 Grad. Morgen wird es dann freundlich. Der Tag startet mit klarem Himmel bis zum späten Vormittag. Danach wird es wechselnd bewölkt bei bis zu 23 Grad.
4: Es ist kurz nach eins, hier ist Deutschlands Country Radio The Wolf. Es gibt jetzt Musik von Dennis Wahl. Der hat frisch rausgebracht im Jahr 2025 Can't Cheat in a Small Town. Und das wissen wir alles. Wer auf dem Dorf groß geworden ist und vielleicht sogar noch lebt, weiß, da kann man nichts verheimlichen. Da weiß jeder sofort alles, meistens sogar vor dir. Also ein bisschen Local Hero Country Music. Hier ist Can't Cheat in a Small Town.

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1: Auf der A5 Richtung Darmstadt gibt es zwischen Darmstadt-Eberstadt und Bensheim 6 Kilometer stockenden Verkehr. In der Gegenrichtung, Richtung Heidelberg, staut es sich zwischen Hemsbach und Bensheim auf 4 Kilometern. Auf der A7 Richtung Würzburg staut es sich zwischen dem Fuldaer Dreieck und Bad Brückenau auf 5 Kilometern. Ebenfalls auf der A7 Richtung Kassel steht zwischen dem Dreieck Fulda und Fulda Mitte ein kaputter Lastwagen auf dem rechten Fahrstreifen im Baustellenbereich. Auf der A4 Richtung Kirchheimer Dreieck zwischen Friedewald und Bad Hersfeld steht ein kaputter Lastwagen auf dem rechten Fahrstreifen und dem Standstreifen. Der rechte Fahrstreifen ist gesperrt. Habt eine gute und sichere Fahrt.
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1: In Gießen sind es aktuell 19 Grad, in Siegen haben wir 16 und in Korbach messen wir 17 Grad. In den nächsten Stunden ist es überwiegend bedeckt. Heute Nacht sinkt das Thermometer auf frische 11 Grad. Morgen wird es dann freundlich. Der Tag startet mit klarem Himmel bis zum späten Vormittag. Danach wird es wechselnd bewölkt bei bis zu 23 Grad.
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2: Ganz viel Musik vor 14 Uhr. Deswegen sind wir hier bei Deutschlands Country Radio The Wolf. Wir wollen so viel Mucke wie nur irgendwie möglich hören, damit dieser Donnerstag wie im Flug und vor allem mit viel Spaß an uns vorbeizieht. Kacey Musgraves, mit ihr geht's jetzt los. Und Dry Spell, wir haben Bruce Springsteen mit am Start. Wir haben Shania Twain noch mit dabei. Matt Stell, Faith Hill und auch noch viele, viele mehr. Leute, lasst uns weniger quatschen, dann passt mehr Mucke rein.

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1: Ich bin David Riemer. Die Generalsanierung wichtiger Bahnstrecken wird länger dauern als geplant. 4 Sanierungen pro Jahr seien zu viel, sagte Bahnchefin Paller. Das überarbeitete Konzept wird derzeit mit dem Bundesverkehrsministerium abgestimmt. Dadurch könnten die rund 40 geplanten Sanierungen nicht mehr innerhalb der 2030er Jahre abgeschlossen werden. Genaue Jahreszahlen nannte Paller allerdings nicht. Mit heulenden Sirenen und lärmenden Handys hat Deutschland den bundesweiten Warntag absolviert. Um 11 Uhr erhielten die Menschen auf verschiedenen Wegen eine Warnmeldung, um so die Alarmsysteme für eine eventuelle Notsituation zu testen.
2: Der Alarm wurde unter anderem über tausende Sirenen und mehrere Smartphone-Apps verbreitet, sowie über das Cell-Broadcast-Verfahren, das auch Handys ohne Warn-App erreicht. Der Warntag machte auch vor den Haushaltsberatungen im Bundestag nicht Halt. Justizministerin Stefanie Hubig, die in diesem Moment gerade die Eckdaten ihres Etats vorstellte, musste ihre Rede kurz unterbrechen, bis im Plenarsaal alle Alarmtöne wieder ausgestellt waren. Die Behörden wollen auf diesem Weg testen, ob sie die Bevölkerung im Notfall gut erreichen, etwa bei einer Naturkatastrophe oder einem militärischen Angriff. Tine Klimach, Nachrichtenredaktion.
1: In Deutschland hat etwa ein Fünftel der Kinder und Jugendlichen schon einmal Cybergrooming erlebt. Das geht aus einer Studie der Landesanstalt für Medien NRW hervor. Unter den 14- bis 17-Jährigen war im vergangenen Jahr gut jeder Vierte betroffen, bei den 8- bis 13-Jährigen etwa jedes achte Kind.
3: Beim Cybergrooming versuchen Erwachsene gezielt, Kinder und Jugendliche im Netz zu manipulieren. In den meisten Fällen werden Minderjährige in Chats aufgefordert, Bilder oder Videos von sich zu schicken, sich vor der Kamera auszuziehen oder sich im echten Leben zu treffen. Vor allem 14- bis 17-Jährige machen diese Erfahrungen, aber ihre Zahl ist laut der Studie gesunken. Das liegt auch daran, dass Kinder und Jugendliche inzwischen aufmerksamer sind und unbekannte oder dubiose Kontakte blockieren. Diana Kramer, Nachrichtenredaktion.
1: Der Iran-Krieg treibt die Energiepreise in die Höhe und verteuert das Leben in Deutschland. Im August lagen die Verbraucherpreise um 2,9% über dem Niveau des Vorjahresmonats. Besonders stark stiegen im August die Preise für Energie. Kraftstoffe verteuerten sich um rund 28%. Heizöl war fast 50% teurer.
4: Und jetzt für euch das Hessen-Update mit Philipp Stammer. Hessen kürzt die Mittel für die Klimaberatung deutlich. Das Budget der Landesenergieagentur sinkt auf 700.000 Euro. Kritiker warnen vor Nachteilen für kleinere Kommunen. In Mörfelden-Walldorf haben 5 Personen 2 17-Jährige nach einem Fußballtraining angegriffen und leicht verletzt. Die Polizei vermutet einen Streit bei einem früheren Fußballspiel als Hintergrund. Und in Wiesbaden ist eine 82-Jährige in ihrer Wohnung von 2 Männern überfallen worden. Die Täter raubten eine Armbanduhr und flüchteten anschließend.
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5: Auf der A7 Richtung Würzburg gibt es zwischen Fulda-Mitte und Bad Brückenau-Wildflecken 10 Kilometer Stau. Ebenfalls auf der A7 Richtung Kassel steht zwischen Dreieck Fulda und Fulda-Mitte ein kaputter Lastwagen im Baustellenbereich auf dem rechten Fahrstreifen. Auf der A5 Richtung Frankfurt staut es sich zwischen Bad Homburger Kreuz und Westkreuz Frankfurt auf 4 Kilometern. In der Gegenrichtung Richtung Kassel stockt der Verkehr zwischen Nordwestkreuz Frankfurt und Bad Homburger Kreuz auf 2 Kilometern. Auf der A4 Richtung Kirchheimer Dreieck zwischen Friedewald und Bad Hersfeld steht ein kaputter Lastwagen auf dem rechten Fahrstreifen und dem Standstreifen. Der rechte Fahrstreifen ist gesperrt. Gute Fahrt.
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5: Bei euch in Wetzlar sind es aktuell 19 Grad, in Eisenach messen wir 18 und Winterberg meldet 16 Grad. In den nächsten Stunden ist es mäßig bewölkt, heute Nacht sinkt das Thermometer auf frische 9 Grad. Morgen wird es bis zum Morgen klar, dann wechselhaft bei bis zu 18 Grad.
4: Hallo zusammen, Deutschlands Country Radio The Wolf ist hier an eurem Donnerstag. Leute, heute Abend haben wir wieder eine neue Folge Hosted By am Start. Wir übergeben dieses Mikrofon wieder an echte Country-Künstler. Ich erzähle euch gleich mehr dazu. Jetzt wollen wir erstmal Musik hören nach so langer Musikpause. Hier sind Jimmy Allen und Brad Paisley zusammen. Hier ist Freedom or the Highway. Ich bin Phil. Hallo zusammen.

Um knapp 14:45 bei Deutschlands Country Radio The Wolf gibt's jetzt Musik von Thomas Rhett und der hat sein nächstes Album schon fertig. Das hat er vor kurzem auf dem Konzert gesagt. Mal einfach so. Nonchalant hat er gesagt. Ey, übrigens, Leute, neues Album, ich weiß, ihr wartet drauf. Ist schon fertig. Habe ich gestern fertiggestellt. Hat er wirklich genau so gesagt auf dem Konzert. Wann es rauskommt, wissen wir jetzt nicht ganz genau. Er selber hat aber auch ein Interview gegeben, das für ähnlich hohe Wellen sorgt. Allerdings eher in eine andere Richtung. Er hat nämlich gesagt, dass er gerade sehr viel mit Erschöpfung zu tun hat und hat über das Gefühl gesprochen, ständig beschäftigt sein zu müssen. Dazu gibt es so ein bisschen Bewegung, die zumindest vermuten lassen, dass seine Musik künftig etwas christlicher werden könnte. Denn er arbeitet ganz viel mit Gospel zusammen, hat auch ein paar anderen Künstlern Liedtexte geschickt, die das dann gesagt haben. Und es könnte halt so zusammenpassen mit Erschöpfung und das Gefühl, ständig beschäftigt zu sein, dass sich da jemand gerade neu finden muss und vielleicht den Weg in die Religion gefunden hat. Alles nur Spekulation. Wir werden mehr wissen, wenn das neue Album dann rauskommt. Und ob es dann ein christliches ist, das wissen wir dann. Jetzt kommt Thomas Rhett hier mit seiner Nummer aus dem Jahr 2024. Hier ist Feelin' Country.

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0: 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Und jetzt bei The Wolf, das große Country-Lexikon, jetzt mit N wie Nashville.
1: Nashville, es ist und bleibt das Country-Mekka. Viele der großen Country-Stars sind entweder hier geboren oder haben hier ihren Durchbruch geschafft. Egal ob Legenden wie Rita Coolidge oder New-Country-Stars wie zum Beispiel Jelly Roll, alle sind in Nashville groß geworden. Aber wie ist es dazu gekommen? Einen großen Teil trägt wohl die Grand Ole Opry Show, eine Radioshow, die seit 1925 live gesendet wird, zu Beginn aus dem legendären Ryman Auditorium, mittlerweile aus dem sogenannten Opryland.
2: It's the Grand Ole Opry from historic Carnegie Hall.
1: Das Coole an Nashville ist, dass der Country hier wirklich gelebt wird. In Downtown Nashville findet man zahlreiche bekannte Musikclubs und Honky-Tonk-Bars, in denen wird fast immer Live-Musik gespielt. Mittlerweile wird Nashville auch Music City genannt. Nicht nur zahlreiche Plattenfirmen und Künstler haben sich hier angesiedelt, auch der Gitarrenbauer Gibson und die Country Music Hall of Fame findet man in Nashville. On the road again. 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Nashville ist und bleibt die Country-Stadt und ist auf alle Fälle ein Besuch wert.
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4: Auf der A7 Richtung Würzburg zwischen Fulda-Mitte und Bad Brückenau-Wildflecken gibt es 11 Kilometer Stau. In der Gegenrichtung Richtung Kassel steht ein kaputter Lastwagen auf dem rechten Fahrstreifen im Baustellenbereich. Auf der A4 Richtung Erfurt zwischen Kirchheimer Dreieck und Friedewald gibt es 5 Kilometer Stau. In der Gegenrichtung Richtung Kirchheimer Dreieck steht ein kaputter Lastwagen auf dem rechten Fahrstreifen und dem Standstreifen. Der rechte Fahrstreifen ist gesperrt. Wir wünschen euch eine gute Fahrt.
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4: Bei euch in Gießen sind es aktuell 20 Grad, in Kassel messen wir 18 und Fulda meldet 21 Grad. In den nächsten Stunden ist es mäßig bewölkt, heute Nacht sinkt das Thermometer auf frische 9 Grad. Morgen wird es bis zum Morgen klar, dann wechselhaft bei bis zu 18 Grad.
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5: Tyler Hubbard bei Deutschlands Country Radio The Wolf um kurz nach 3:30, aber das ist nicht die entscheidende Musik jetzt hier in dieser halben Stunde. Nein, da geht's nämlich eher um Mucke von Dennis Wahl. Den kennt vielleicht jetzt noch gar nicht jeder, aber den wird spätestens heute Abend jeder kennen und vor allem wahrscheinlich auch mögen. Denn Dennis Wahl ist euer Host heute Abend bei Hosted By hier bei The Wolf. Er wird eine Stunde lang moderieren. Er ist ein Mensch wie du und ich. Er ist Country-Musiker, Vollblut-Country-Musiker. Er bringt heute Abend seine eigene Musik mit und zeigt uns auch, welche Country-Musik ihn so beeinflusst hat. Und wir wollen natürlich auch erstmal Musik von dem jungen Mann hören. Das wird in dieser halben Stunde noch passieren.

0: Heute Abend gibt es eine weitere Folge Hosted By. Und damit erstmal hallo, liebe Wölfe, herzlich willkommen hier in diesem Donnerstagnachmittag. Ja, heute Abend ist es wieder soweit, denn immer donnerstags ab 18 Uhr gibt es eine weitere Folge Hosted By. Und das ist unsere kleine Lieblingssendung hier so im Lauf der Woche, denn was gibt es Schöneres als Menschen, die vielleicht erstmal nur eine leise Stimme haben, zu helfen, eine laute Stimme zu haben, ihre Message rauszuhauen, nicht nur über die tolle Musik, die sie machen, sondern auch ein bisschen in Wortbeiträgen, nämlich hier in einer Sendung. Soll bedeuten, heute Abend ab 18 Uhr moderiert wieder ein echter Country-Künstler hier eine Stunde lang für euch bei The Wolf. Mit seiner persönlichen Musik, natürlich auch mit seiner eigenen Musik, die er selber produziert. Diese Sendung ist manchmal auf Englisch, weil wir auch mittlerweile öfter mal internationale Gäste haben. Heute aber nicht. Heute kommt die Musik und die Moderation aus Deutschland, nämlich von Dennis Wahl. Er stellt sich selbst kurz vor.
1: Hallo zusammen, ich bin Dennis Wahl und freue mich riesig, heute euer Gastgeber bei The Wolf Hosted By sein zu dürfen. Ich komme aus dem Südost Bayerischen Alpenvorland, irgendwo zwischen München, Chiemsee und den Alpen, und mache selbst Country-Musik.
0: Dennis Wahl begleitet euch heute Abend durch den Abend in einer weiteren Folge Hosted By hier bei The Wolf. Und jetzt wollen wir natürlich auch mal hören, was macht der Mann denn für Musik. Hier ist welche von ihm. Hier ist Dennis Wahl.

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1: Ich bin Bobbit Büchner. Lauter Alarm auf dem Handy und heulende Sirenen. Um 11 Uhr wurde wieder mit einem Probealarm überprüft, ob alle Menschen in Deutschland bei einem Notfall schnell genug gewarnt werden können. Das erste offizielle Fazit von Bundesinnenminister Alexander Dobrindt lautet nun, die Warnsysteme funktionieren zuverlässig. Auch über Fernsehen, Radio und digitale Anzeigetafeln gab es die Infos. 45 Minuten später kam wie geplant die offizielle Entwarnung. Per Gesetz sind Krankenkassen verpflichtet, bei Finanzanlagen Verluste möglichst auszuschließen. Zuletzt hatten sich etliche Kassen aber erheblich verzockt. Neue Zahlen der Bundesregierung zeigen, dass das Ausmaß der Verluste noch viel größer ist als bisher bekannt.
2: Kassen und kassenärztliche Vereinigungen haben sich verspekuliert. Schon bis Ende letzten Jahres mussten Wertberichtigungen von rund 400 Millionen Euro vorgenommen werden, heißt es von der Bundesregierung. Das Geld von versicherten und einzahlenden Medizinern durch unsichere Investments, vor allem in Immobilienfonds, futsch. Und auch für dieses Jahr haben einige Kassen weitere Verluste angekündigt. Wie hoch diese ausfallen können, ist derzeit nicht bekannt. In Medienberichten war von über 1,1 Milliarde Euro die Rede. Tanja Wagner, Nachrichtenredaktion.
1: Die Generalsanierung wichtiger Bahnstrecken wird länger dauern als derzeit geplant. Bahnchefin Evelyn Paller sagte, das Konzept sei überarbeitet worden.
3: Die Bahn hat jetzt auch ein Pünktlichkeitsproblem bei der Streckensanierung. Eigentlich sollte die ja langfristig dafür sorgen, dass Züge pünktlicher sind. Aber die Pläne, 4 Sanierungen pro Jahr zu schaffen, waren offenbar zu ambitioniert. Hier soll das Tempo nun gedrosselt werden. Genaue Jahreszahlen nannte die Bahnchefin nicht. Das werde auch davon abhängen, wie viel Geld aus dem Infrastruktursondervermögen fließt, sagte sie. Ursprünglich sollten rund 40 Strecken bis Anfang der 2030er Jahre auf Vordermann gebracht werden. Zuletzt war aber schon von 2036 die Rede. Diana Kramer, Nachrichtenredaktion.
1: Der Fall Marius Borg-Høby wird neu verhandelt. Ein Gericht hat die Berufung des Sohnes von Norwegens Königin Mette-Marit zugelassen. Der Prozess könnte im kommenden Jahr stattfinden. Høby war im Juni unter anderem wegen 2 Vergewaltigungen und häuslicher Gewalt zu 4 Jahren Haft verurteilt worden.
4: Und jetzt für euch das Hessen-Update mit Philipp Stammer. Rund um Darmstadt trainieren Polizeifliegerstaffel und Bergwacht noch bis Sonntag gemeinsame Rettungseinsätze. Dabei wird auch eine Rettungswinde eingesetzt. Deshalb kann es in den kommenden Tagen etwas lauter werden. Bei der Earth Night bleiben morgen Abend in mehreren hessischen Städten bekannte Gebäude dunkel. Die Aktion soll auf die Folgen von Lichtverschmutzung aufmerksam machen. Und nach einer Durchsuchung bei der Kreissparkasse Weilburg wird wegen möglicherweise zu Unrecht vergebener Darlehen ermittelt. Die Kredite könnten an eine inzwischen insolvente Firma gegangen sein.
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5: Auf der A7 Richtung Würzburg gibt es zwischen Fulda-Mitte und Bad Brückenau-Wildflecken 10 Kilometer Stau. In der Gegenrichtung Richtung Fulda ist zwischen Bad Brückenau-Volkers und dem Dreieck Fulda der linke Fahrstreifen nach einem Unfall blockiert. Auf der A4 Richtung Erfurt staut es sich zwischen Kirchheimer Dreieck und Friedewald auf 2 Kilometern. In der Gegenrichtung Richtung Kirchheimer Dreieck gibt es zwischen Friedewald und Bad Hersfeld 1 Kilometer Stau. Gute Fahrt.
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5: Bei euch in Eisenach sind es aktuell 19 Grad, in Wetzlar ebenfalls 19, Baunatal meldet 18 Grad. In den nächsten Stunden ist es mäßig bewölkt, heute Nacht sinkt das Thermometer auf frische 9 Grad. Morgen wird es bis zum Morgen klar, dann wechselhaft bei bis zu 18 Grad.
4: Es ist kurz nach 3. Hallo, liebe Country-Freunde, hallo, liebe Wölfe. Hier ist Deutschlands Country-Radio The Wolf. Jetzt mit Musik von High Valley und She's With Me. Direkt im Anschluss ein tolles Duett von Chris Norman und Susie Quattro. Stumbling In aus dem Jahr 1978. Ein Evergreen, so nennen wir diesen Song. Jetzt High Valley und dann Chris und Susie. Ich bin Phil, hallo.

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0: Natürlich haben wir auch heute wieder einen schönen Song des Tages mit dabei. Und der Song des Tages kommt heute von Megan Maroney und heißt Am I Okay? Und die Infos und die tolle Geschichte rund um diesen Song kriegt ihr jetzt erzählt von unserem Euro-Country-Girl Lori.
1: Hallo ihr Lieben, ich bin schon voller Vorfreude, denn nächste Woche haben wir einfach Megan Maroney bei uns in Deutschland. Und ich muss sagen, ich liebe ihre Musik. Megan ist für mich irgendwie so eine Künstlerin, die ich wirklich in jeder Phase meines Lebens anhören kann. Wenn ich gerade durch einen Heartbreak gehe, hat sie den perfekten Song dafür. Aber genauso hat sie den perfekten Song, wenn man gerade frisch verliebt ist. Und als ich das letzte Mal genau in dieser Phase war, lief Am I Okay bei mir wirklich rauf und runter. Ich freue mich schon so sehr auf ihr Konzert. Alles, was ich bisher von ihren Shows gesehen habe, sah einfach mega aus. Und ich bin dementsprechend wirklich so motiviert auf das Konzert. Also für alle, die sich auch noch ein bisschen einstimmen wollen oder vielleicht gerade auch selber einfach total verliebt sind, hier ist Megan Maroney mit Am I Okay als mein The Wolf Song of the Day.
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6: Auf der A3 Richtung Frankfurt gibt es zwischen Kelsterbach und Mönchhof-Dreieck 3 Kilometer stockenden Verkehr. In der Gegenrichtung Richtung Würzburg stockt es zwischen Frankfurter Kreuz und Offenbacher Kreuz auf 2 Kilometern. Auf der A5 Richtung Kassel gibt es zwischen Reiskirchen und Grünberg 2 Kilometer Stau. Ebenfalls Richtung Kassel stockt der Verkehr zwischen Frankfurt-Westhafen und Nordwestkreuz Frankfurt auf 2 Kilometern. Wir wünschen euch eine gute Fahrt.
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6: In Kassel haben wir aktuell 18 Grad, in Bad Hersfeld ebenfalls 18, Winterberg meldet 16 Grad. In den nächsten Stunden ist es mäßig bewölkt, heute Nacht sinkt das Thermometer auf frische 9 Grad. Morgen wird es bis zum Morgen klar, dann wechselhaft bei bis zu 18 Grad.
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7: Ella Langley mit ihrem Mega-Hit Choosing Texas um kurz nach 4:30 bei Deutschlands Country Radio The Wolf. Und wer weiß denn, wir machen mal kurz ein bisschen Themenhopping, wer weiß denn, welches Fußballstadion in Deutschland das älteste ist? Es ist ein Hamburger Stadion, es ist das Stadion vom SC Viktoria Hamburg. Und auf Platz 2, da kommt dann schon das Weserstadion in Bremen. Und wer war der allererste Künstler, der jemals im Weserstadion ein Konzert gegeben hat? Das war Bruce Springsteen. Jawohl, und der ist gleich dran, nach Ella Langley. Also jetzt erst Choose in Texas und dann Cover Me von Boss.

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Das war Musik von Billy Currington um kurz vor vier hier bei Deutschlands Country Radio The Wolf. Solid Gold gerade eben gehört und jetzt gibt's New Country von Charlie Wesley Godwin zusammen mit Luke Combs. Hier ist Better That Way.

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1: Ich bin Babit Büchner. Zum zweiten Mal in diesem Jahr reagiert die Europäische Zentralbank mit einer Zinserhöhung auf die gestiegene Inflation. Der für Banken und Sparer wichtige Einlagenzins steigt von 2,25 auf 2,5%, entschied der EZB-Rat.
2: Für Sparer sind höhere Zinsen erst einmal eine gute Nachricht. Banken zahlen dann oft mehr für Tages- und Festgeld. Allerdings geben sie die höheren Zinsen nicht immer sofort oder vollständig weiter. Vergleichen lohnt sich also. Teurer wird es dagegen für alle, die Geld leihen wollen. Kredite für Häuser, Autos oder größere Anschaffungen kosten mehr. Wer schon einen Kredit mit festem Zinssatz hat, merkt davon aber in der Regel zunächst nichts. Thomas Bleskin, Nachrichtenredaktion.
1: Der Hausärztinnen- und Hausärzteverband warnt vor einem möglichen Zusammenbruch der Versorgung. Bundesgesundheitsminister Carsten Linnemann müsse umgehend handeln, forderte der Co-Vorsitzende Markus Blumenthal-Bayer. Ihm zufolge gibt es viel Angst in den Praxen, man sei durchgeschüttelt.
3: Wer hilft bei Schnupfen, Grippe und anderen Wehwehchen, wenn's den Hausarzt um die Ecke nicht mehr gibt? Schon jetzt ist die Versorgung in einigen Teilen Deutschlands stark unter Druck. Jeder Vierte gibt in einer Umfrage des Hausärzteverbands an, dass sich die Situation in den letzten 5 Jahren verschlechtert hat. Das dürften die Sparmaßnahmen der Bundesregierung nur noch verschärfen. Mehr als 60% der Mediziner erwarten längere Wartezeiten und weniger Zeit für ihre Patienten. Tanja Wagner, Nachrichtenredaktion.
1: Alarm auf dem Handy und heulende Sirenen. Um 11 Uhr wurde heute wieder mit einem Probealarm über verschiedene Kanäle überprüft, ob alle Menschen in Deutschland bei einem Notfall schnell genug gewarnt werden können. Das offizielle Fazit von Bundesinnenminister Alexander Dobrindt lautet nun, die Warnsysteme funktionieren zuverlässig. 45 Minuten später kam wie geplant die offizielle Entwarnung. Und zum Sport. Frankreichs Fußballverband FFF entzieht Gianni Infantino das Vertrauen. Er wird seine angekündigte erneute Kandidatur als FIFA-Chef nicht unterstützen. Das hat der Exekutivausschuss des Verbands auf einer Sitzung in Paris einstimmig beschlossen. Auch die Europäische Fußballunion UEFA will Infantinos Wiederwahl im kommenden März verhindern. Der FIFA-Chef hat bisher noch keinen Gegenkandidaten.
4: Und jetzt für euch das Hessen-Update mit Philipp Stammer. Rund um Darmstadt trainieren Polizeifliegerstaffel und Bergwacht noch bis Sonntag gemeinsame Rettungseinsätze. Dabei wird auch eine Rettungswinde eingesetzt. Deshalb kann es in den kommenden Tagen etwas lauter werden. Bei der Earth Night bleiben morgen Abend in mehreren hessischen Städten bekannte Gebäude dunkel. Die Aktion soll auf die Folgen von Lichtverschmutzung aufmerksam machen. Und nach einer Durchsuchung bei der Kreissparkasse Weilburg wird wegen möglicherweise zu Unrecht vergebener Darlehen ermittelt. Die Kredite könnten an eine inzwischen insolvente Firma gegangen sein.
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5: Auf der A7 Richtung Würzburg gibt es zwischen dem Fuldaer Dreieck und Bad Brückenau Wildflecken 12 Kilometer Stau. Auf der A3 Richtung Würzburg stockt der Verkehr zwischen Kelsterbach und dem Offenbacher Kreuz auf 4 Kilometern. In der Gegenrichtung Richtung Köln gibt es zwischen Kelsterbach und dem Mönchhof Dreieck 3 Kilometer stockenden Verkehr. Wir wünschen euch eine gute Fahrt.
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5: In Bad Marienberg sind es aktuell 17 Grad, in Wetzlar haben wir 19 und in Butzbach messen wir 21 Grad. In den nächsten Stunden ist es mäßig bewölkt, heute Nacht sinkt das Thermometer auf frische 9 Grad. Morgen wird es bis zum Morgen klar, dann wechselhaft bei bis zu 18 Grad.
4: Kurz nach 4 gibt's ein paar Neuigkeiten rund um Luke Bryan, der sich gerade so ein bisschen mit einem kleinen Shitstorm im Internet auseinandersetzen muss, denn viele Country-Fans behaupten, seine aktuelle Nummer Fish, Hunt, Golf, Drink wäre von einer KI geschrieben worden, weil der Text so simpel ist. Und das hat er persönlich genommen. Da hat er sich auch recht echauffiert geäußert und gesagt, ey Leute, den Song hab ich geschrieben. Und zwar alleine. Also mit ein paar anderen Künstlern zusammen, aber sicherlich nicht mit einer KI. Das hat ihn wirklich sehr getroffen und das kann ich mir vorstellen, dass das ein Künstler trifft, wenn man denkt, na komm, das war doch eine KI. Ne? Luke Bryan schreibt seine Songs selber, genauso wie diesen hier, Mind of a Country Boy, hier ist er.

0: Heute Abend gibt es eine weitere Folge Hosted By. Und damit erstmal hallo, liebe Wölfe, herzlich willkommen hier in diesem Donnerstagnachmittag. Ja, heute Abend ist es wieder soweit, denn immer donnerstags ab 18 Uhr gibt es eine weitere Folge Hosted By. Und das ist unsere kleine Lieblingssendung hier so im Lauf der Woche, denn was gibt es Schöneres als Menschen, die vielleicht erstmal nur eine leise Stimme haben, zu helfen, eine laute Stimme zu haben, ihre Message rauszuhauen, nicht nur über die tolle Musik, die sie machen, sondern auch ein bisschen in Wortbeiträgen, nämlich hier in einer Sendung. Soll bedeuten, heute Abend ab 18 Uhr moderiert wieder ein echter Country-Künstler hier eine Stunde lang für euch bei The Wolf. Mit seiner persönlichen Musik, natürlich auch mit seiner eigenen Musik, die er selber produziert. Diese Sendung ist manchmal auf Englisch, weil wir auch mittlerweile öfter mal internationale Gäste haben. Heute aber nicht. Heute kommt die Musik und die Moderation aus Deutschland, nämlich von Dennis Wahl. Er stellt sich selbst kurz vor.
1: Hallo zusammen, ich bin Dennis Wahl und freue mich riesig, heute euer Gastgeber bei The Wolf Hosted By sein zu dürfen. Ich komme aus dem Südost bayerischen Alpenvorland, irgendwo zwischen München, Chiemsee und den Alpen und mache selbst Country-Musik.
0: Dennis Wahl begleitet euch heute Abend durch den Abend in einer weiteren Folge Hosted By hier bei The Wolf. Und jetzt wollen wir natürlich auch mal hören, was macht der Mann denn für Musik? Hier ist welche von ihm. Hier ist Dennis Wahl.

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6: Ich bin Philipp Stammer, hallo. In Heppenheim ist gestern Morgen eine 54-jährige Fußgängerin bei einem Unfall lebensgefährlich verletzt worden. Nach Angaben der Polizei war die Frau mit ihrem Hund auf dem Gehweg unterwegs, als sie von einem Auto erfasst wurde. Die 59-jährige Fahrerin war zuvor nach rechts von der Straße abgekommen. Die Fußgängerin kam mit lebensgefährlichen Verletzungen ins Krankenhaus. Ihr Hund lief nach dem Zusammenstoß davon und wird aktuell immer noch vermisst. Ob das Tier verletzt wurde, ist unklar. Die Autofahrerin blieb unverletzt. Warum sie von der Fahrbahn abgekommen ist, steht noch nicht fest. Ein Sachverständiger soll jetzt den Unfallhergang rekonstruieren. Und das ist in Hessen auch noch los. Rund um Darmstadt läuft seit heute eine gemeinsame Rettungsübung von Polizeifliegerstaffel und Bergwacht. Nach Angaben der Polizei wird dabei unter anderem der Einsatz einer Rettungswinde trainiert. Bis Sonntag ist deshalb mit zusätzlichem Lärm zu rechnen. In Hessen bleiben morgen Abend bei der Earth Night mehrere bekannte Gebäude dunkel. Unter anderem beteiligen sich Frankfurt, Darmstadt und Kassel. Die Aktion soll auf Lichtverschmutzung und deren Folgen für Tiere und Menschen aufmerksam machen. In mehreren Städten werden dafür öffentliche Gebäude nicht beleuchtet. Und in Weilburg wird nach einer Durchsuchung bei der Kreissparkasse wegen möglicher zu Unrecht vergebener Darlehen ermittelt. Rund 10 Ermittler waren mehrere Stunden im Einsatz. Die Kredite könnten an eine inzwischen insolvente Firma gegangen sein. Weitere Angaben zu möglichen Beschuldigten oder Schadenshöhe gibt es bislang nicht.
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7: Auf der A7 Richtung Würzburg gibt es zwischen Fulda-Dreieck und Bad Brückenau-Wildflecken 6 Kilometer Stau. In der Gegenrichtung blockiert eine ungesicherte Unfallstelle den linken Fahrstreifen zwischen Bad Brückenau-Volkers und Dreieck Fulda. Auf der A3 Richtung Würzburg staut es sich zwischen Frankfurter Kreuz und Offenbacher Kreuz auf 4 Kilometern. Wir wünschen euch eine gute Fahrt.
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7: In Gießen sind es aktuell 21 Grad, in Siegen haben wir 18 und in Trendelburg messen wir 17 Grad. In der Nacht sinkt das Thermometer auf frische 11 Grad. Morgen wird's teils bewölkt mit freundlichen Auflockerungen bei anfangs 11 Grad. Im Laufe des Tages steigt das Thermometer auf angenehme 23 Grad an.
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6: Lady Wilson zusammen mit John Mayer eröffnen eine weitere halbe Stunde voller New Country and the Legends hier bei The Wolf Fleetwood Mac. Die machen im Anschluss weiter. Tyler Hubbard ist noch mit am Start. Ich habe eine neue Nummer von ihm, die ich euch zeigen will. Die heißt Land, zu Deutsch Land. Das hättet ihr auch selber hingekriegt, oder? Also jetzt Lady und John und dann noch ganz viel weitere großartige Country-Musik.

unterwegs in Richtung 17 Uhr. Natürlich Deutschlands Country Radio The Wolf an eurer Seite. Und da gibt's ganz viel New Country. Jetzt auch. Zum Beispiel den von Tyler Hubbard. Hat er Anfang des Jahres rausgebracht. Hier ist für euch Land.

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1: Ich bin Babit Büchner. Zum zweiten Mal in diesem Jahr reagiert die Europäische Zentralbank mit einer Zinserhöhung auf die gestiegene Inflation. Der für Banken und Sparer wichtige Einlagenzins steigt von 2,25 auf 2,5%, entschied der EZB-Rat.
2: Für Sparer sind höhere Zinsen erst einmal eine gute Nachricht. Banken zahlen dann oft mehr für Tages- und Festgeld. Allerdings geben sie die höheren Zinsen nicht immer sofort oder vollständig weiter. Vergleichen lohnt sich also. Teurer wird es dagegen für alle, die Geld leihen wollen. Kredite für Häuser, Autos oder größere Anschaffungen kosten mehr. Wer schon einen Kredit mit festem Zinssatz hat, merkt davon aber in der Regel zunächst nichts. Thomas Bleskin, Nachrichtenredaktion.
1: Der Hausärztinnen- und Hausärzteverband warnt vor einem möglichen Zusammenbruch der Versorgung. Bundesgesundheitsminister Carsten Linnemann müsse umgehend handeln, forderte der Co-Vorsitzende Markus Blumenthal-Bayer. Ihm zufolge gibt es viel Angst in den Praxen, man sei durchgeschüttelt.
3: Wer hilft bei Schnupfen, Grippe und anderen Wehwehchen, wenn es den Hausarzt um die Ecke nicht mehr gibt? Schon jetzt ist die Versorgung in einigen Teilen Deutschlands stark unter Druck. Jeder Vierte gibt in einer Umfrage des Hausärzteverbands an, dass sich die Situation in den letzten 5 Jahren verschlechtert hat. Das dürften die Sparmaßnahmen der Bundesregierung nur noch verschärfen. Mehr als 60% der Mediziner erwarten längere Wartezeiten und weniger Zeit für ihre Patienten. Tanja Wagner, Nachrichtenredaktion.
1: Alarm auf dem Handy und heulende Sirenen. Um 11 Uhr wurde heute wieder mit einem Probealarm über verschiedene Kanäle überprüft, ob alle Menschen in Deutschland bei einem Notfall schnell genug gewarnt werden können. Das offizielle Fazit von Bundesinnenminister Alexander Dobrindt lautet nun, die Warnsysteme funktionieren zuverlässig. 45 Minuten später kam wie geplant die offizielle Entwarnung. Und zum Sport. Frankreichs Fußballverband FFF entzieht Gianni Infantino das Vertrauen. Er wird seine angekündigte erneute Kandidatur als FIFA-Chef nicht unterstützen. Das hat der Exekutivausschuss des Verbands auf einer Sitzung in Paris einstimmig beschlossen. Auch die Europäische Fußballunion UEFA will Infantinos Wiederwahl im kommenden März verhindern. Der FIFA-Chef hat bisher noch keinen Gegenkandidaten.
4: Und jetzt für euch das Hessen-Update mit Philipp Stammer. Rund um Darmstadt trainieren Polizeifliegerstaffel und Bergwacht noch bis Sonntag gemeinsame Rettungseinsätze. Dabei wird auch eine Rettungswinde eingesetzt. Deshalb kann es in den kommenden Tagen etwas lauter werden. Bei der Earth Night bleiben morgen Abend in mehreren hessischen Städten bekannte Gebäude dunkel. Die Aktion soll auf die Folgen von Lichtverschmutzung aufmerksam machen. Und nach einer Durchsuchung bei der Kreissparkasse Weilburg wird wegen möglicherweise zu Unrecht vergebener Darlehen ermittelt. Die Kredite könnten an eine inzwischen insolvente Firma gegangen sein.
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5: Auf der A7 Richtung Würzburg gibt es zwischen dem Fuldaer Dreieck und Bad Brückenau Wildflecken 7 Kilometer Stau. In der Gegenrichtung Richtung Fulda ist zwischen Bad Brückenau-Volkers und dem Dreieck Fulda der linke Fahrstreifen nach einem Unfall blockiert. Auf der A6 Richtung Heilbronn staut es sich zwischen dem Viernheimer Kreuz und Schwetzingen-Hockenheim auf 8 Kilometern. In der Gegenrichtung Richtung Kaiserslautern gibt es zwischen dem Viernheimer Dreieck und Ludwigshafen Nord 5 Kilometer Stau. Wir wünschen euch eine gute Fahrt.
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5: Bei euch in Wetzlar sind es aktuell 21 Grad, in Bad Hersfeld ebenfalls 21 und Schlüchtern meldet 19 Grad. In der Nacht sinkt das Thermometer auf frische 11 Grad. Morgen wird's teils bewölkt mit freundlichen Auflockerungen bei anfangs 11 Grad. Im Laufe des Tages steigt das Thermometer auf angenehme 23 Grad an.
4: Und damit beginnt sie, die letzte normale Stunde heute an diesem Donnerstag, an diesem 10. September. Danach ist wieder Ausnahmezustand hier bei The Wolf, denn dieses Mikrofon geht mal wieder über an echte Country-Künstler. Jeden Donnerstag ab 18 Uhr machen wir für euch klar, dass hier echte Country-Künstler am Mikrofon sitzen. Die Sendung heißt dann Hosted By. Und das wird es natürlich heute auch wieder geben. Das sind Stories von hinter den Bühnen, das ist Lebensgeschichte von Menschen, die tatsächlich auf den Bühnen dieser Welt unterwegs sind und Country-Musik auch spielen. Und da lade ich euch herzlich zu ein. Um 18 Uhr, also in ziemlich genau einer Stunde, geht es hier los.

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Stella Lefty mit ihrem Mega-Hit Boston bei Deutschlands Country-Radio The Wolf. Und wir schießen direkt den nächsten Mega-Hit aus diesem Jahr hinterher. Hier ist Luke Combs, hier ist Sleepless in a Hotel Room.

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0: Snap.
1: Gemeinsam schauen wir jetzt auf die Top 3 Country Songs aus dem Jahr 1993.
2: Platz 3.
1: George Strait, Easy Come, Easy Go.
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2: Platz 2.
1: John Michael Montgomery, I Love the Way You Love Me.
2: Platz 1.
1: Kaum ein Songname ist als Radiomoderator schwerer auszusprechen. Alan Jackson mit Chattahoochee.

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3: Ich bin Philipp Stammer, hallo. In Heppenheim ist gestern Morgen eine 54-jährige Fußgängerin bei einem Unfall lebensgefährlich verletzt worden. Nach Angaben der Polizei war die Frau mit ihrem Hund auf dem Gehweg unterwegs, als sie von einem Auto erfasst wurde. Die 59-jährige Fahrerin war zuvor nach rechts von der Straße abgekommen. Die Fußgängerin kam mit lebensgefährlichen Verletzungen ins Krankenhaus. Ihr Hund lief nach dem Zusammenstoß davon und wird aktuell immer noch vermisst. Ob das Tier verletzt wurde, ist unklar. Die Autofahrerin blieb unverletzt. Warum sie von der Fahrbahn abgekommen ist, steht noch nicht fest. Ein Sachverständiger soll jetzt den Unfallhergang rekonstruieren. Und das ist in Hessen auch noch los. Rund um Darmstadt läuft seit heute eine gemeinsame Rettungsübung von Polizeifliegerstaffel und Bergwacht. Nach Angaben der Polizei wird dabei unter anderem der Einsatz einer Rettungswinde trainiert. Bis Sonntag ist deshalb mit zusätzlichem Lärm zu rechnen. In Hessen bleiben morgen Abend bei der Earth Night mehrere bekannte Gebäude dunkel. Unter anderem beteiligen sich Frankfurt, Darmstadt und Kassel. Die Aktion soll auf Lichtverschmutzung und deren Folgen für Tiere und Menschen aufmerksam machen. In mehreren Städten werden dafür öffentliche Gebäude nicht beleuchtet. Und in Weilburg wird nach einer Durchsuchung bei der Kreissparkasse wegen möglicher zu Unrecht vergebener Darlehen ermittelt. Rund 10 Ermittler waren mehrere Stunden im Einsatz. Die Kredite könnten an eine inzwischen insolvente Firma gegangen sein. Weitere Angaben zu möglichen Beschuldigten oder Schadenshöhe gibt es bislang nicht.
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4: Auf der A3 Richtung Würzburg gibt es zwischen Frankfurter Kreuz und Offenbacher Kreuz 6 Kilometer stockenden Verkehr. In der Gegenrichtung Richtung Köln ist die Fahrbahn zwischen Niedernhausen und Wiesbadener Kreuz nach einem Unfall mit Verletzten voll gesperrt. Auf der A3 Richtung Köln gibt es zwischen Idstein und Bad Camberg 2 Kilometer Stau wegen einer ungesicherten Unfallstelle. Im weiteren Verlauf Richtung Köln staut es sich zwischen Wiesbadener Kreuz und Niedernhausen auf 2 Kilometern. Wir wünschen euch eine gute Fahrt.
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4: Bei euch in Bad Hersfeld sind es aktuell 21 Grad, in Fulda meldet man 20 Grad und in Kassel messen wir 19 Grad. In der Nacht sinkt das Thermometer auf frische 11 Grad. Morgen wird's teils bewölkt mit freundlichen Auflockerungen bei anfangs 11 Grad. Im Laufe des Tages steigt das Thermometer auf angenehme 23 Grad an.
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3: Es ist knapp 5:30. Hier ist Deutschlands Country Radio The Wolf. Das waren die Fakten. Jetzt kommt der Spaß. Und zwar natürlich in Form von Musik. Max McKnown mit seiner aktuellen Nummer Done For. Direkt danach für euch mit dabei Harry Nilsson und Everybody's Talking. Wer nachrechnen möchte, wie lange dieses Lied schon her ist, 1969, da kam die Platte raus. 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

In einer knappen Viertelstunde geht es los, liebe Leute. Eine weitere Ausgabe von Hosted By hier bei Deutschlands Country Radio. The Wolf heute Abend für euch eine Stunde lang am Mikrofon. Dennis Wahl, er ist Country-Musiker durch und durch. Er kommt hier aus Deutschland, aus dem schönen Bayern. Da ist er irgendwo zu Hause. Und natürlich wollen wir nicht nur wissen, worüber er mit uns spricht, sondern auch, was er so für Mucke macht. Lass uns mal reinhören. Hier ist von Dennis Wahl, Can't Cheat in a Small Town. 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

macht Lust auf mehr, oder? Und das gibt es ja. Zum Glück gleich hier in einer weiteren Folge Hosted by mit Dennis Wahl. Ich wünsche euch viel Spaß dabei. Meine Zeit an diesem Mikrofon endet jetzt. Ich mache nochmal schnell einmal ein bisschen sauber und dann kommt der Mann hier ins Studio. Wir hören uns morgen wieder. Macht's gut. Mein Name ist Phil. Bis dahin. Ciao.

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1: Ich bin Babette Büchner. Nach den Sabotageangriffen auf das deutsche Stromnetz hat die Bundesanwaltschaft die Ermittlungen übernommen. Der Grund sei die besondere Bedeutung des Falls, sagte eine Sprecherin. Unter anderem gehe es um den Verdacht verfassungsfeindlicher Sabotage. Zuvor war bekannt geworden, dass in dem Wohnmobil des Verdächtigen ein Notizbuch mit mehr als 160 möglichen Sabotagezielen entdeckt wurde. Die Blockade der Straße von Hormuz infolge des Iran-Kriegs treibt nicht nur die Ölpreise in die Höhe, sondern auch die weltweite Nachfrage nach Kohle. Wie die Internationale Energieagentur in Paris mitteilte, haben viele Länder ihre Kapazitäten zur Stromerzeugung aus Kohle hochgefahren.
2: Eigentlich war für dieses Jahr vorhergesagt worden, dass die weltweite Kohlenachfrage leicht zurückgeht. Stattdessen zeichnet sich nun ab, dass der weltweite Verbrauch von Kohle auf einen Rekordwert steigt. Weil kaum noch Flüssiggastanker die Straße von Hormuz passieren, steigen Länder mit Gaskraftwerken auf Kohleverstromung um. Dadurch fällt der Kohleverbrauch in Europa, Japan, Korea, China und anderen Märkten höher aus als erwartet. Ob sich der Trend auch 2027 fortsetzt, hängt davon ab, ob die Meerenge weiter blockiert bleibt. Aus Paris, Michael Evers.
1: Zum zweiten Mal in diesem Jahr reagiert die Europäische Zentralbank mit einer Zinserhöhung auf die gestiegene Inflation. Der für Banken und Sparer wichtige Einlagenzins steigt von 2,25 auf 2,5%, entschied der EZB-Rat.
3: Für Sparer sind höhere Zinsen erst einmal eine gute Nachricht. Banken zahlen dann oft mehr für Tages- und Festgeld. Allerdings geben sie die höheren Zinsen nicht immer sofort oder vollständig weiter. Vergleichen lohnt sich also. Teurer wird es dagegen für alle, die Geld leihen wollen. Kredite für Häuser, Autos oder größere Anschaffungen kosten mehr. Wer schon einen Kredit mit festem Zinssatz hat, merkt davon aber in der Regel zunächst nichts. Thomas Bleskin, Nachrichtenredaktion.
1: Die Schweizer Regierung will den Zivilstand geschieden abschaffen. Sie unterstützt den Vorstoß einer FDP-Politikerin, die sich daran gestört hat, dass Geschiedene noch Jahre später auf Formularen angeben müssen, dass sie geschieden sind. Sie ist dafür, dass Geschiedene auf Formularen wieder unter die Kategorie ledig fallen. Als nächstes muss das Parlament entscheiden.
4: Und jetzt für euch das Hessen-Update mit Philipp Stammer. Rund um Darmstadt trainieren Polizeifliegerstaffel und Bergwacht noch bis Sonntag gemeinsame Rettungseinsätze. Dabei wird auch eine Rettungswinde eingesetzt. Deshalb kann es in den kommenden Tagen etwas lauter werden. Bei der Earth Night bleiben morgen Abend in mehreren hessischen Städten bekannte Gebäude dunkel. Die Aktion soll auf die Folgen von Lichtverschmutzung aufmerksam machen. Und nach einer Durchsuchung bei der Kreissparkasse Weilburg wird wegen möglicherweise zu Unrecht vergebener Darlehen ermittelt. Die Kredite könnten an eine inzwischen insolvente Firma gegangen sein.
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5: Auf der A3 Richtung Frankfurt zwischen Limburg Süd und Wiesbadener Kreuz gibt es 7 Kilometer Stau. In der Gegenrichtung, Richtung Köln, ist die Fahrbahn zwischen Wiesbaden-Niedernhausen und Wiesbadener Kreuz nach einem Unfall mit Verletzten voll gesperrt. Auf der A5 Richtung Frankfurt gibt es zwischen Bad Homburger Kreuz und Frankfurt-Westhafen 3 Kilometer stockenden Verkehr. Gute Fahrt.
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5: In Siegen sind es aktuell 17 Grad. In Eisenach haben wir 19 Grad. In Kassel ebenfalls 19 Grad. In der Nacht sinkt das Thermometer auf frische 11 Grad. Morgen wird's teils bewölkt mit freundlichen Auflockerungen bei anfangs 11 Grad. Im Laufe des Tages steigt das Thermometer auf angenehme 23 Grad an.
6: Hallo zusammen, ich bin Dennis Wahl und freue mich riesig, heute euer Gastgeber bei The Wolf Hosted by sein zu dürfen. Ich komme aus dem südostbayerischen Alpenvorland, irgendwo zwischen München, Chiemsee und den Alpen und mache selbst Country-Musik. Ich habe heute ein paar Songs mitgebracht, die mich über viele Jahre begleitet und geprägt haben. Und hinter jedem dieser Songs steckt eine Geschichte und ein besonderer Moment oder ein Künstler, der mich auf dem Weg beeinflusst hat. Ich freue mich, dass ihr dabei seid und wir starten direkt mit dem Song, mit dem ich zum allerersten Mal diesen ganz besonderen Country-Vibe gespürt habe. Bis heute muss ich dabei immer an meinen Papa denken, der irgendwann einfach angefangen hat, bei einer gemeinsamen Musiksession mit meinen Geschwistern diesen markanten Basslauf nach Gehör auf seinem Bass nachzuspielen. Und ich wünsche mir ehrlich gesagt auch, dass er das viel öfter machen würde, denn genau das sind die Momente, die ich einfach so unglaublich liebe. Hier ist Chicken Fried von der Zac Brown Band.

0: Gerade lief This is the Life von Amy MacDonald. Auch wenn Amy nicht aus der klassischen Country-Musik kommt, gehört dieser Song für mich heute unbedingt dazu. Wenn ich mich richtig erinnere, war das sogar der erste Song, den ich gemeinsam mit meinen Schwestern mehrstimmig gesungen hatte. Jetzt kommen zwei Künstler, die für mich auf ganz unterschiedliche Art und Weise zeigen, wie vielseitig Country-Musik sein kann. Brad Paisley ist für mich einer der komplettesten Künstler des Genres. Er ist ein unglaublicher Gitarrist, ein herausragender Songwriter und schafft es wie kaum ein anderer, Humor und Tiefgang miteinander zu verbinden. Mein Bruder Kev und ich haben Brad damals mit dem Album American Saturday Night so richtig für uns entdeckt. Seitdem haben wir ihn mehrfach live erlebt und jedes Konzert war einfach großartig. Heute habe ich den Song This is Country Music ausgesucht, weil der Song für mich perfekt beschreibt, warum dieses Genre so lebt und warum ich es so liebe. Direkt danach hört ihr mit 49 Winchester eine Band, die zeigt, wie spannend Modern Country heute klingen kann. Tulsa läuft bei mir momentan täglich.
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Irgendwann war für mich klar, dass ich Country Music nicht mehr nur hören, sondern auch selbst Geschichten erzählen will. Und genau daraus entstand dann auch mein erster Song Country Keeps Me Strong. Er war mein Debüt und beschreibt genau das, was Country Music für mich bedeutet. Er ist ein Song über Bodenständigkeit, über Familie und die Kraft der Country Musik, die auch in schwierigen Zeiten Halt gibt. Direkt danach hört ihr einen Künstler, den ich unglaublich schätze, Cody Johnson. Was mich an ihm beeindruckt, ist nicht nur seine Musik, sondern auch sein Weg vom Rodeo-Reiter bis er auf die großen Country-Bühnen. Und dabei ist er sich selbst und seinem Stil einfach immer treu geblieben. Sein Song Till You Can't erinnert mich jedes Mal daran, die wichtigen Dinge im Leben einfach nicht aufzuschieben, sondern Chancen zu nutzen, solange man sie hat.

0: Und jetzt schauen wir auf die Top 3 Country Songs aus dem Jahr 1988.
1: Platz 3.
0: Los geht's mit Restless Heart, Wheels.
1: Platz 2.
0: Und da landet Keith Whitley mit When You Say Nothing At All.
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1: Platz 1.
0: Hier haben wir Fairground Attraction mit Perfect. Der Song, der wurde übrigens auch ein Jahr später noch als britische Single des Jahres ausgezeichnet.
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1: Ich bin Philipp Stammer, hallo. In Heppenheim ist gestern Morgen eine 54-jährige Fußgängerin bei einem Unfall lebensgefährlich verletzt worden. Nach Angaben der Polizei war die Frau mit ihrem Hund auf dem Gehweg unterwegs, als sie von einem Auto erfasst wurde. Die 59-jährige Fahrerin war zuvor nach rechts von der Straße abgekommen. Die Fußgängerin kam mit lebensgefährlichen Verletzungen ins Krankenhaus. Ihr Hund lief nach dem Zusammenstoß davon und wird aktuell immer noch vermisst. Ob das Tier verletzt wurde, ist unklar. Die Autofahrerin blieb unverletzt. Warum sie von der Fahrbahn abgekommen ist, steht noch nicht fest. Ein Sachverständiger soll jetzt den Unfallhergang rekonstruieren. Und das ist in Hessen auch noch los. Rund um Darmstadt läuft seit heute eine gemeinsame Rettungsübung von Polizeifliegerstaffel und Bergwacht. Nach Angaben der Polizei wird dabei unter anderem der Einsatz einer Rettungswinde trainiert. Bis Sonntag ist deshalb mit zusätzlichem Lärm zu rechnen. In Hessen bleiben morgen Abend bei der Earth Night mehrere bekannte Gebäude dunkel. Unter anderem beteiligen sich Frankfurt, Darmstadt und Kassel. Die Aktion soll auf Lichtverschmutzung und deren Folgen für Tiere und Menschen aufmerksam machen. In mehreren Städten werden dafür öffentliche Gebäude nicht beleuchtet. Und in Weilburg wird nach einer Durchsuchung bei der Kreissparkasse wegen möglicher zu Unrecht vergebener Darlehen ermittelt. Rund 10 Ermittler waren mehrere Stunden im Einsatz. Die Kredite könnten an eine inzwischen insolvente Firma gegangen sein. Weitere Angaben zu möglichen Beschuldigten oder Schadenshöhe gibt es bislang nicht.
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2: Auf der A7 Richtung Würzburg gibt es zwischen Fuldaer Dreieck und Bad Brückenau Wildflecken 10 Kilometer Stau. Auf der A3 Richtung Frankfurt staut es sich zwischen Limburg Süd und Niedernhausen auf 6 Kilometern wegen eines Unfalls. Ein Fahrstreifen ist blockiert. In der Gegenrichtung Richtung Köln stockt der Verkehr zwischen Wiesbadener Kreuz und Niedernhausen auf 1 Kilometer. Gute Fahrt.
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2: In Eisenach sind es aktuell 19 Grad, in Gießen ebenfalls 19, in Fulda messen wir 21 Grad. In der Nacht sinkt das Thermometer auf frische 11 Grad. Morgen wird es teils bewölkt mit freundlichen Auflockerungen bei anfangs 11 Grad. Im Laufe des Tages steigt das Thermometer auf angenehme 23 Grad an.
3: Willkommen zurück bei The Wolf, hosted by der zweiten Hälfte mit mir, Dennis Wahl. Und jetzt warten noch einige meiner absoluten Lieblingssongs auf euch. Freut euch unter anderem auf Chris Stapleton, Riley Green, Ella Langley und zum Abschluss auf zwei absolute Country-Klassiker. Vorher geht's aber weiter mit Lady A und Garth Brooks.

Jetzt kommen zwei Nummern, die musikalisch zu meinen absoluten Favoriten gehören. Chris Stapleton ist für mich einer der außergewöhnlichsten Künstler unserer Zeit. Seine Stimme erkennst du sofort und bei Tennessee Whiskey passt für mich einfach alles zusammen. Das Songwriting, das Arrangement und vor allem die Art, wie Chris jede Zeile einzeln interpretiert. Besonders die Stelle You're as warm as a glass of brandy bekomme ich jedes Mal wieder mit einer Gänsehaut zu hören. Direkt danach hört ihr Riley Green gemeinsam mit Ella Langley. Ich finde, die beiden harmonieren unglaublich gut miteinander. Bei Don't Mind If I Do habe ich jedes Mal das Gefühl, als würde ich zwei Menschen einfach dabei zuhören, wie sie sich gegenseitig ihre Geschichte erzählen. Wenn ihr den Song noch nicht kennt, hört mal ganz bewusst auf das Zusammenspiel der beiden Stimmen.

Zum Abschluss meiner heutigen Playlist habe ich noch zwei Songs ausgesucht, die für mich einfach perfekt zum Ende dieser Sendung passen. Zuerst hört ihr Billy Currington mit Pretty Good at Drinking Beer. Ich muss bei diesem Song jedes Mal schmunzeln, denn der Text nimmt sich selbst einfach nicht allzu ernst und genau das ist es, was ich an der Country-Musik und der kompletten Szene so unglaublich gern mag. Nicht jede Geschichte muss tiefgründig sein. Manchmal darf Musik auch einfach Spaß machen und genau dafür steht dieser Song für mich. Danach folgt für mich einer der schönsten Country-Klassiker überhaupt, Forever and Ever Amen von Randy Travis. Randy gehört zu den Künstlern, die das Genre nachhaltig geprägt haben und der Song zeigt für mich perfekt, warum klassische Country-Musik auch heute noch zeitlos ist. Ich hoffe, euch hat meine persönliche Songauswahl gut gefallen und vielleicht, ich hoffe, euch hat meine persönliche Songauswahl gefallen und vielleicht war ja der ein oder andere Titel dabei, den ihr heute mit einer neuen Geschichte verbindet. Vielen Dank, dass ich heute euer Gastgeber bei The Wolf Hosted by sein durfte. Macht's gut und bis zum nächsten Mal.

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1: Ich bin Babette Büchner. Nach den Sabotageangriffen auf das deutsche Stromnetz hat die Bundesanwaltschaft die Ermittlungen übernommen. Der Grund sei die besondere Bedeutung des Falls, sagte eine Sprecherin. Unter anderem gehe es um den Verdacht verfassungsfeindlicher Sabotage. Zuvor war bekannt geworden, dass in dem Wohnmobil des Verdächtigen ein Notizbuch mit mehr als 160 möglichen Sabotagezielen entdeckt wurde. Die Blockade der Straße von Hormuz infolge des Iran-Kriegs treibt nicht nur die Ölpreise in die Höhe, sondern auch die weltweite Nachfrage nach Kohle. Wie die Internationale Energieagentur in Paris mitteilte, haben viele Länder ihre Kapazitäten zur Stromerzeugung aus Kohle hochgefahren.
2: Eigentlich war für dieses Jahr vorhergesagt worden, dass die weltweite Kohlenachfrage leicht zurückgeht. Stattdessen zeichnet sich nun ab, dass der weltweite Verbrauch von Kohle auf einen Rekordwert steigt. Weil kaum noch Flüssiggastanker die Straße von Hormuz passieren, steigen Länder mit Gaskraftwerken auf Kohleverstromung um. Dadurch fällt der Kohleverbrauch in Europa, Japan, Korea, China und anderen Märkten höher aus als erwartet. Ob sich der Trend auch 2027 fortsetzt, hängt davon ab, ob die Meerenge weiter blockiert bleibt. Aus Paris, Michael Evers.
1: Zum zweiten Mal in diesem Jahr reagiert die Europäische Zentralbank mit einer Zinserhöhung auf die gestiegene Inflation. Der für Banken und Sparer wichtige Einlagenzins steigt von 2,25 auf 2,5%, entschied der EZB-Rat.
3: Für Sparer sind höhere Zinsen erst einmal eine gute Nachricht. Banken zahlen dann oft mehr für Tages- und Festgeld. Allerdings geben sie die höheren Zinsen nicht immer sofort oder vollständig weiter. Vergleichen lohnt sich also. Teurer wird es dagegen für alle, die Geld leihen wollen. Kredite für Häuser, Autos oder größere Anschaffungen kosten mehr. Wer schon einen Kredit mit festem Zinssatz hat, merkt davon aber in der Regel zunächst nichts. Thomas Bleskin, Nachrichtenredaktion.
1: Die Schweizer Regierung will den Zivilstand geschieden abschaffen. Sie unterstützt den Vorstoß einer FDP-Politikerin, die sich daran gestört hat, dass Geschiedene noch Jahre später auf Formularen angeben müssen, dass sie geschieden sind. Sie ist dafür, dass Geschiedene auf Formularen wieder unter die Kategorie ledig fallen. Als nächstes muss das Parlament entscheiden.
4: Und jetzt für euch das Hessen-Update mit Philipp Stammer. Rund um Darmstadt trainieren Polizeifliegerstaffel und Bergwacht noch bis Sonntag gemeinsame Rettungseinsätze. Dabei wird auch eine Rettungswinde eingesetzt. Deshalb kann es in den kommenden Tagen etwas lauter werden. Bei der Earth Night bleiben morgen Abend in mehreren hessischen Städten bekannte Gebäude dunkel. Die Aktion soll auf die Folgen von Lichtverschmutzung aufmerksam machen. Und nach einer Durchsuchung bei der Kreissparkasse Weilburg wird wegen möglicherweise zu Unrecht vergebener Darlehen ermittelt. Die Kredite könnten an eine inzwischen insolvente Firma gegangen sein.
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5: Auf der A7 Richtung Würzburg gibt es zwischen Fulda Dreieck und Bad Brückenau Wildflecken 7 Kilometer Stau. Ursache ist ein Unfall. Auf der A5 Richtung Darmstadt zwischen Bad Homburger Kreuz und Frankfurt Westhafen staut es sich auf 6 Kilometern. In der Gegenrichtung Richtung Kassel gibt es eine Unfallstelle auf dem linken Fahrstreifen zwischen Frankfurt Westhafen und Westkreuz Frankfurt. Auf der A3 Richtung Frankfurt zwischen Limburg Süd und Idstein behindern 5 Kilometer Stau den Verkehr. Ein Unfall blockiert die Fahrbahn. Gute Fahrt.
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5: In Bad Marienberg haben wir aktuell 16 Grad, in Bad Hersfeld sind es 17 und Eisenach meldet 18 Grad. In der Nacht sinkt das Thermometer auf frische 11 Grad. Morgen wird es teils bewölkt mit freundlichen Auflockerungen bei anfangs 11 Grad. Im Laufe des Tages steigt das Thermometer auf angenehme 23 Grad an.
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0: Und jetzt entführen wir euch hier bei The Wolf in die Welt der größten Country-Balladen aller Zeiten. Wer könnte denn diese legendäre Stimme bitte vergessen? Dolly Partons I Will Always Love You ist eine der bekanntesten Country-Balladen und hat die Herzen von Millionen Menschen erobert. Ein wirklich zeitloser Klassiker, der dann ja später auch von der unvergesslichen Whitney Houston neu interpretiert wurde. And haben wir Garth Brooks mit The Dance. Für viele ja sein Signature-Song. The Dance wurde 1989 veröffentlicht. Die Ballade erinnert uns daran, wie wertvoll die Momente im Leben sind. Ein echtes Meisterwerk der Country-Musik. 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Auch der King of Country darf in dieser Liste natürlich nicht fehlen. I Cross My Heart von George Strait ist ein Liebeslied, das 1992 rausgekommen ist, auch schon über 30 Jahre alt, wird aber immer noch gerne gehört. Es besticht vor allem durch seine ehrliche Botschaft. 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Und zum Schluss noch einmal Dolly Parton und das, wie ich finde, zu Recht. Jolene ist nicht nur eine der bekanntesten Balladen aller Zeiten, sondern auch eine herzzerreißende. Das war unsere kleine Reise durch die größten Country-Balladen aller Zeiten.
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2: Ich bin Philipp Stammer, hallo. In Heppenheim ist gestern Morgen eine 54-jährige Fußgängerin bei einem Unfall lebensgefährlich verletzt worden. Nach Angaben der Polizei war die Frau mit ihrem Hund auf dem Gehweg unterwegs, als sie von einem Auto erfasst wurde. Die 59-jährige Fahrerin war zuvor nach rechts von der Straße abgekommen. Die Fußgängerin kam mit lebensgefährlichen Verletzungen ins Krankenhaus. Ihr Hund lief nach dem Zusammenstoß davon und wird aktuell immer noch vermisst. Ob das Tier verletzt wurde, ist unklar. Die Autofahrerin blieb unverletzt. Warum sie von der Fahrbahn abgekommen ist, steht noch nicht fest. Ein Sachverständiger soll jetzt den Unfallhergang rekonstruieren. Und das ist in Hessen auch noch los. Rund um Darmstadt läuft seit heute eine gemeinsame Rettungsübung von Polizeifliegerstaffel und Bergwacht. Nach Angaben der Polizei wird dabei unter anderem der Einsatz einer Rettungswinde trainiert. Bis Sonntag ist deshalb mit zusätzlichem Lärm zu rechnen. In Hessen bleiben morgen Abend bei der Earth Night mehrere bekannte Gebäude dunkel. Unter anderem beteiligen sich Frankfurt, Darmstadt und Kassel. Die Aktion soll auf Lichtverschmutzung und deren Folgen für Tiere und Menschen aufmerksam machen. In mehreren Städten werden dafür öffentliche Gebäude nicht beleuchtet. Und in Weilburg wird nach einer Durchsuchung bei der Kreissparkasse wegen möglicher zu Unrecht vergebener Darlehen ermittelt. Rund 10 Ermittler waren mehrere Stunden im Einsatz. Die Kredite könnten an eine inzwischen insolvente Firma gegangen sein. Weitere Angaben zu möglichen Beschuldigten oder Schadenshöhe gibt es bislang nicht.
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3: Auf der A3 Richtung Frankfurt zwischen Limburg Süd und Idstein gibt es 7 Kilometer Stau wegen eines Unfalls. Die Einfahrt ist gesperrt. Auf der A7 Richtung Würzburg stockt der Verkehr zwischen Fulda A3-Eck und Bad Brückenau-Wildflecken auf 6 Kilometern. Gute Fahrt.
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3: In Wetzlar sind es aktuell 18 Grad. Etwas wärmer zeigt sich Gießen mit 19 Grad, während in Eisenach 17 Grad gemessen werden. In der Nacht sinkt das Thermometer auf frische 11 Grad. Morgen wird es teils bewölkt mit freundlichen Auflockerungen bei anfangs 11 Grad. Im Laufe des Tages steigt das Thermometer auf angenehme 23 Grad an.
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1: Ich bin David Büchner. Nach der Serie von Sabotageangriffen auf das deutsche Stromnetz übernimmt die Bundesanwaltschaft die Ermittlungen. Im Wohnmobil des Verdächtigen fanden die Ermittler ein Notizbuch mit mehr als 160 möglichen Angriffszielen.
2: Es seien durch die Festnahme des Verdächtigen womöglich immer weitere Anschläge auf die Stromnetze verhindert worden, gibt sich der NRW-Innenminister überzeugt. Inzwischen wissen die Fahnder auch von 7 Lagern des Mannes. Bei einigen sei die Polizei bereits fündig geworden. Über 40 Abschussvorrichtungen für Raketen wurden in NRW, Brandenburg und Sachsen sichergestellt. Alles ziemlich professionell, sagt Reul. Auch wurden Substanzen zum Bau von Sprengsätzen entdeckt. In einem seiner Bekennerschreiben gibt der Mann den Kampf gegen die Stromerzeugung aus fossilen Brennstoffen als Motiv an. Tanja Wagner, Nachrichtenredaktion.
1: An den Außengrenzen Europas gab es in den ersten 8 Monaten des Jahres mehr als ein Drittel weniger illegale Grenzübertritte. Mehr als 74.000 unerlaubte Einreisen bedeuteten einen Rückgang von 35% im Vergleich zum Vorjahreszeitraum, teilte die EU-Grenzschutzagentur Frontex mit. Den Grund dafür sieht sie unter anderem in den Präventivmaßnahmen in den wichtigsten Herkunftsländern der Migranten. Die Menschen in Deutschland essen wieder deutlich mehr Fisch und Meeresfrüchte. Im vergangenen Jahr waren es im Schnitt fast 14 Kilogramm pro Kopf, gut 1,5 Kilo mehr als 2024.
3: Am beliebtesten bleibt Lachs, gefolgt vom Alaska-Seelachs, der vor allem in Fischstäbchen steckt. Danach kommen Thunfisch, Hering und Garnelen. Besonders häufig greifen die Verbraucher bei uns zu Fisch aus der Dose oder aus dem Tiefkühlregal. Frischfisch folgt erst dahinter. Im weltweiten Vergleich liegt Deutschland mit seinem Verbrauch im Mittelfeld. Weltweiter Spitzenreiter ist Island. Dort essen die Menschen im Schnitt 80 Kilogramm Fisch pro Jahr. Thomas Bleskin, Nachrichtenredaktion.
1: Am späten Nachmittag hat es an der Grenze zwischen Baden-Württemberg und Rheinland-Pfalz ein leichtes Erdbeben gegeben. Nach den ersten Angaben des GfZ-Helmholtz-Zentrums für Geoforschung hatte es eine Stärke von 3,3. Bei der Polizei in Worms gingen mehrere Anrufe ein. Hinweise auf Verletzte oder Schäden gibt es bislang nicht.
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4: Auf der A5 Richtung Frankfurt gibt es zwischen dem Bad Homburger Kreuz und dem Nordwestkreuz Frankfurt 3 Kilometer Stau. Ebenfalls am Bad Homburger Kreuz liegt auf der Überleitung zur A661 Richtung Darmstadt ein Reifen auf der Fahrbahn. Auf der A661 Richtung Darmstadt stockt der Verkehr zwischen dem Bad Homburger Kreuz und Frankfurt-Eckenheim auf 2 Kilometern. Wir wünschen euch eine gute Fahrt.
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4: In Trendelburg sind es aktuell 15 Grad. In Butzbach haben wir 18 Grad. In Bad Marienberg messen wir 14 Grad. In der Nacht sinkt das Thermometer auf frische 10 Grad. Morgen wird es wechselhaft, mit teils bewölktem Himmel und Regen bei anfangs 10 Grad. Im Laufe des Tages steigt das Thermometer auf bis zu 24 Grad an.
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1: Ich bin Babette Büchner. Bei den Haushaltsberatungen im Parlament hat Bundesinnenminister Alexander Dobrindt heute seinen politischen Kurs verteidigt. Er sprach zum Auftakt weniger übers Geld als über Migration und die russische Bedrohung.
2: Die hybride Kriegsführung ziele auf die Köpfe unserer Menschen, das sei der Frontverlauf unserer Zeit, sagte Dobrindt im Bundestag. Die auf dem Flughafen Halle Leipzig gefundene Sprengstoffdrohne sei kein singuläres Ereignis. Einen Persilschein für Putin dürfe es daher nicht geben. Kritik an der geplanten Ausweitung der Befugnisse von Sicherheitsbehörden in Deutschland wies er zurück, denn diese seien nicht die Gefahr, sondern schützten unsere Freiheit. Auch sei Deutschland nicht mehr das Zielland Nummer 1 für illegale Migration in Europa, betonte Dobrindt. Das sei das Ergebnis von Kontrolle, Kurs und klarer Kante. Tanja Wagner, Nachrichtenredaktion.
1: Die Vereinigten Arabischen Emirate wollen weitere 40 Milliarden Euro in Deutschland investieren. Das teilten die emiratische Seite und die Bundesregierung während des Staatsbesuchs von Präsident Mohammed bin Zayed in Deutschland mit. Damit wird die bisherige Investitionssumme des Golfstaats in die deutsche Wirtschaft mehr als verdoppelt. Der frühere Unionsfraktionschef Jens Spahn hat sich bei den CDU-Mitgliedern seines Wahlkreises für seinen Umgang mit der Leihmutterschaft seines Sohnes entschuldigt. Er räumte ein, seine veränderte Haltung zu dem Thema nicht rechtzeitig öffentlich gemacht zu haben. Spahn war deshalb als Fraktionsvorsitzender zurückgetreten.
3: Spahn schreibt, er sei zu feige gewesen, bei dem sensiblen Thema offen Farbe zu bekennen. Mit seinem Mann habe er über Jahre verschiedene Wege zur Familiengründung abgewogen, dabei habe sich seine Haltung zur Leihmutterschaft verändert. Diesen Prozess habe er aber nicht erklärt. Er habe eine schwierige Debatte vermeiden wollen und dadurch am Ende eine noch schwierigere ausgelöst. Das bedauere er zutiefst. Thomas Pleskin, Nachrichtenredaktion.
1: Nach den Sabotageangriffen auf das deutsche Stromnetz hat die Bundesanwaltschaft die Ermittlungen übernommen. Der Grund sei die besondere Bedeutung des Falls, sagte eine Sprecherin. Im Wohnmobil des Verdächtigen ist unterdessen ein Notizbuch mit mehr als 160 möglichen Sabotagezielen entdeckt worden. Die Ermittler vermuten deshalb, dass die Anschlagsserie weitergegangen wäre.
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4: Auf der A6 Richtung Mannheim gibt es zwischen dem Kreuz Mannheim und dem Viernheimer Dreieck dichten Verkehr. Gute Fahrt.
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4: In Eisenach sind es aktuell 14 Grad, in Trendelburg ebenfalls 14. Bad Marienberg meldet 10 Grad. In der Nacht sinkt das Thermometer auf frische 10 Grad. Morgen wird es wechselhaft, mit teils bewölktem Himmel und Regen bei anfangs 10 Grad. Im Laufe des Tages steigt das Thermometer auf bis zu 24 Grad an.
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0: Und jetzt bei The Wolf, das große Country-Lexikon, jetzt mit N wie Nashville.
1: Nashville, es ist und bleibt das Country-Mekka. Viele der großen Country-Stars sind entweder hier geboren oder haben hier ihren Durchbruch geschafft. Egal ob Legenden wie Rita Coolidge oder New-Country-Stars wie zum Beispiel Jelly Roll, alle sind in Nashville groß geworden. Aber wie ist es dazu gekommen? Einen großen Teil trägt wohl die Grand Ole Opry Show, eine Radioshow, die seit 1925 live gesendet wird, zu Beginn aus dem legendären Ryman Auditorium, mittlerweile aus dem sogenannten Opryland.
2: It's the Grand Ole Opry from historic Carnegie Hall.
1: Das Coole an Nashville ist, dass der Country hier wirklich gelebt wird. In Downtown Nashville findet man zahlreiche bekannte Musikclubs und Honky-Tonk-Bars, in denen wird fast immer Live-Musik gespielt. Mittlerweile wird Nashville auch Music City genannt. Nicht nur zahlreiche Plattenfirmen und Künstler haben sich hier angesiedelt, auch der Gitarrenbauer Gibson und die Country Music Hall of Fame findet man in Nashville. On the road again. Just can't wait to get on the road again. Nashville ist und bleibt die Country-Stadt und ist auf alle Fälle ein Besuch wert. I can't wait to get on the road again.
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1: Ich bin Babette Büchner. Bei den Haushaltsberatungen im Parlament hat Bundesinnenminister Alexander Dobrindt heute seinen politischen Kurs verteidigt. Er sprach zum Auftakt weniger übers Geld als über Migration und die russische Bedrohung. Nach einer Sondersitzung des Innenausschusses zur sogenannten hybriden Bedrohungslage warnte Dobrindt außerdem, dass man in Deutschland jeden Tag mit einem Anschlagsszenario rechnen müsse. Per Gesetz sind Krankenkassen verpflichtet, bei Finanzanlagen Verluste möglichst auszuschließen. Zuletzt hatten sich etliche Kassen aber erheblich verzockt. Neue Zahlen der Bundesregierung zeigen, dass das Ausmaß der Verluste noch viel größer ist als bisher bekannt.
2: Kassen und kassenärztliche Vereinigungen haben sich verspekuliert. Schon bis Ende letzten Jahres mussten Wertberichtigungen von rund 400 Millionen Euro vorgenommen werden, heißt es von der Bundesregierung. Das Geld von versicherten und einzahlenden Medizinern durch unsichere Investments, vor allem in Immobilienfonds, futsch. Und auch für dieses Jahr haben einige Kassen weitere Verluste angekündigt. Wie hoch diese ausfallen können, ist derzeit nicht bekannt. In Medienberichten war von über 1,1 Milliarde Euro die Rede. Tanja Wagner, Nachrichtenredaktion.
1: In Deutschland hat etwa ein Fünftel der Kinder und Jugendlichen schon einmal Cybergrooming erlebt. Das zeigt eine neue Studie der Landesanstalt für Medien NRW.
3: Beim Cybergrooming versuchen Erwachsene gezielt, Kinder und Jugendliche im Netz zu manipulieren. In den meisten Fällen werden Minderjährige in Chats aufgefordert, Bilder oder Videos von sich zu schicken, sich vor der Kamera auszuziehen oder sich im echten Leben zu treffen. Vor allem 14- bis 17-Jährige machen diese Erfahrungen, aber ihre Zahl ist laut der Studie gesunken. Das liegt auch daran, dass Kinder und Jugendliche inzwischen aufmerksamer sind und unbekannte oder dubiose Kontakte blockieren. Diana Kramer, Nachrichtenredaktion.
1: Deutschland und die Vereinigten Arabischen Emirate sind seit langem enge Partner. Jetzt wollen sie ihre Beziehungen nochmals deutlich ausbauen, auch mit einer hohen Investitionssumme des Golfstaats. Die Vereinigten Arabischen Emirate planen, weitere 40 Milliarden Euro in Deutschland zu investieren. Damit wird die bisherige Investitionssumme in die deutsche Wirtschaft mehr als verdoppelt.
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4: Auf der A49 Richtung Kassel gibt es zwischen Neuental und Borken einen Kilometer Stau. Gute Fahrt.
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4: In Trendelburg sind es aktuell 10 Grad. In Wetzlar haben wir 12 Grad. In Korbach ebenfalls 12. In der Nacht sinkt das Thermometer auf frische 10 Grad. Morgen wird es wechselhaft, mit teils bewölktem Himmel und Regen bei anfangs 10 Grad. Im Laufe des Tages steigt das Thermometer auf bis zu 24 Grad an.
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1: Hey everybody, this is Kenny and this is Setting the World on Fire with my friend Pink.
2: Eine Weile nachdem ich den Song geschrieben hatte, wurde mir klar, dass er eine weibliche Stimme braucht. Und Pinks Stimme bringt einfach so viel Gefühl mit. Wenn ich sie singen höre, spüre ich Freundschaft, Sehnsucht, eine gewisse Härte, aber auch viel Herz. Genau das macht für mich einen großartigen Sänger aus. Jemanden, der all diese Emotionen gleichzeitig vermitteln kann. Ich habe sie immer sehr geschätzt und ihre Stimme geliebt, weil ich ihr jedes Wort abnehme, wenn sie singt. Ich glaube, Setting the World on Fire fängt diesen besonderen Moment ein, in dem aus Mögen Liebe wird. Es spiegelt die Energie wider, die entsteht, wenn du erkennst, dass sich dein ganzes Leben verändern wird und du nichts dagegen tun kannst. Gleichzeitig bringt der Song auch die Dringlichkeit zum Ausdruck, die mit genau diesem Moment einhergeht.
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1: Ich bin Katrin Müller. Innenminister Dobrindt rechnet damit, dass sogenannte Wegwerfagenten Russlands versuchen werden, weitere Ziele in Deutschland anzugreifen. Man müsse jeden Tag auch mit einem Anschlagsszenario in Deutschland rechnen, sagte Dobrindt nach einer Sondersitzung des Innenausschusses zur sogenannten hybriden Bedrohungslage. Hintergrund ist der Fund einer Sprengstoffdrohne Anfang August am Flughafen Leipzig-Halle. Der Hausärztinnen- und Hausärzteverband warnt vor einem möglichen Zusammenbruch der Versorgung. Bundesgesundheitsminister Lindemann müsse umgehend handeln, fordert der Co-Vorsitzende Blumenthal-Bayer in Berlin. Ihm zufolge gibt es viel Angst in den Praxen. Man sei durchgeschüttelt, die Situation unübersichtlich.
2: Wer hilft bei Schnupfen, Grippe und anderen Wehwehchen, wenn's den Hausarzt um die Ecke nicht mehr gibt? Schon jetzt ist die Versorgung in einigen Teilen Deutschlands stark unter Druck. Jeder Vierte gibt in einer Umfrage des Hausärzteverbands an, dass sich die Situation in den letzten 5 Jahren verschlechtert hat. Das dürften die Sparmaßnahmen der Bundesregierung nur noch verschärfen. Mehr als 60% der Mediziner erwarten längere Wartezeiten und weniger Zeit für ihre Patienten. Deshalb fordert der Verband vom Gesundheitsminister bessere Rahmenbedingungen und weniger Bürokratie. Tanja Wagner, Nachrichtenredaktion.
1: Die Europäische Zentralbank reagiert auf die gestiegene Inflation infolge des Iran-Kriegs und erhöht erneut die Zinsen. Der für Banken und Sparer wichtige Einlagenzins steigt von 2,25 auf 2,5%, mit Folgen auch für Kredite und Geldanlagen.
3: Für Sparer sind höhere Zinsen erst einmal eine gute Nachricht. Banken zahlen dann oft mehr für Tages- und Festgeld. Allerdings geben sie die höheren Zinsen nicht immer sofort oder vollständig weiter. Vergleichen lohnt sich also. Teurer wird es dagegen für alle, die Geld leihen wollen. Kredite für Häuser, Autos oder größere Anschaffungen kosten mehr. Wer schon einen Kredit mit festem Zinssatz hat, merkt davon aber in der Regel zunächst nichts. Thomas Bleskin, Nachrichtenredaktion.
1: Bei einem Unfall mit einem Reisebus sind im Osten der Schweiz mehrere Menschen ums Leben gekommen. Weitere Personen wurden verletzt, wie die Polizei auf der Plattform X mitteilte. Das Unglück ereignete sich demnach im Kanton Graubünden. Laut Schweizer Medien handelt es sich um einen Bus aus den Niederlanden.
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4: Auf der A5 Richtung Frankfurt gibt es zwischen Alsfeld-Ost und Homberg stockenden Verkehr auf 1 Kilometer Länge. Auf der A7 Richtung Fulda besteht zwischen Hattenbacher Dreieck und Niederaula Gefahr durch eine ungesicherte Unfallstelle. Gute Fahrt.
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4: In Eisenach haben wir aktuell 12 Grad, in Winterberg sind es 9. Kassel meldet ebenfalls 12 Grad. In der Nacht sinkt das Thermometer auf frische 10 Grad. Morgen erwartet euch ein Tag mit Wolken und sonnigen Abschnitten. Bei anfangs 10 Grad im Laufe des Tages steigt das Thermometer auf angenehme 22 Grad an.
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0: Wir blicken jetzt auf die Top 3 Country-Songs aus dem Jahr 1989.
1: Platz 3.
0: Shenandoah, Two Dozen Roses.
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1: Platz 2.
0: Hier landen Alabama mit Southern Star.
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1: Platz 1.
0: Clint Black, Nobody's Home, sein dritter Nummer 1 Hit in Folge in den Billboard Hot Country Single and Track Charts.
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1: Ich bin Katrin Müller. Bundesinnenminister Dobrindt warnt vor weiteren möglichen Anschlägen in Deutschland. Nach Einschätzung der Bundesregierung geht dabei auch von Russland eine hybride Bedrohung aus, etwa durch Sabotage, Cyberangriffe und Einflussnahme. Dobrindt rechnet zudem mit dem Einsatz sogenannter Wegwerfagenten, die für einzelne Aktionen angeworben werden.
2: Deutschland muss jeden Tag weiter mit Anschlagsszenarien rechnen, sagt Dobrindt. Als Beispiel nennt er einen versuchten Brandanschlag in München, bei dem zwei Tatverdächtige Brandsätze in Richtung von Gebäuden mit Rüstungsbezug geworfen haben sollen. Auch hinter dem versuchten Drohnenangriff am Flughafen Leipzig-Halle sollen solche angeworbenen Helfer stecken. Laut der Bundesregierung übernehmen sogenannte Wegwerfagenten einfache Spionage-, Sabotage- oder Propagandaaufgaben und können im Fall einer Enttarnung den eigentlichen Auftraggeber oft gar nicht benennen. Babette Büchner, Nachrichtenredaktion.
1: Der frühere Unionsfraktionschef Spahn hat sich bei den CDU-Mitgliedern seines Wahlkreises für seinen Umgang mit der Leihmutterschaft seines Sohnes entschuldigt. Er räumte ein, seine veränderte Haltung zu dem Thema nicht rechtzeitig öffentlich gemacht zu haben. Ende Juli war Spahn deshalb als Fraktionsvorsitzender zurückgetreten.
3: Spahn schreibt, er sei zu feige gewesen, bei dem sensiblen Thema offen Farbe zu bekennen. Mit seinem Mann habe er über Jahre verschiedene Wege zur Familiengründung abgewogen, dabei habe sich seine Haltung zur Leihmutterschaft verändert. Diesen Prozess habe er aber nicht erklärt. Er habe eine schwierige Debatte vermeiden wollen und dadurch am Ende eine noch schwierigere ausgelöst. Das bedauere er zutiefst. Thomas Pleskin, Nachrichtenredaktion.
1: An den Außengrenzen Europas gab es in den ersten 8 Monaten des Jahres mehr als ein Drittel weniger illegale Grenzübertritte. Mehr als 74.000 unerlaubte Einreisen bedeuteten einen Rückgang von 35% im Vergleich zum Vorjahreszeitraum. Das teilte die EU-Grenzschutzagentur Frontex mit. Den Grund für den deutlichen Rückgang sieht sie unter anderem in den Präventivmaßnahmen in den wichtigsten Herkunftsländern der Migranten. Zum Fußball. Nächster Auftaktsieg für den FC Bayern München in der Champions League. Die Münchner gewannen 5:0 gegen Bodø/Glimt aus Norwegen. Niederlage dagegen für RB Leipzig. Die Sachsen unterlagen beim italienischen Debütanten Como 1907 deutlich mit 1:4.
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4: Auf der A66 Richtung Wiesbaden gibt es zwischen dem Nordwestkreuz Frankfurt und Eschborn dichten Verkehr. Gute Fahrt.
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4: In Gießen sind es aktuell 10 Grad, in Schlüchtern haben wir 11 und in Winterberg messen wir 9 Grad. In der Nacht sinkt das Thermometer auf frische 10 Grad. Morgen erwartet euch ein Tag mit Wolken und sonnigen Abschnitten. Bei anfangs 10 Grad im Laufe des Tages steigt das Thermometer auf angenehme 22 Grad an.

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1: Ich bin Katrin Müller. Bundesinnenminister Dobrindt warnt vor weiteren möglichen Anschlägen in Deutschland. Nach Einschätzung der Bundesregierung geht dabei auch von Russland eine hybride Bedrohung aus, etwa durch Sabotage, Cyberangriffe und Einflussnahme. Dobrindt rechnet zudem mit dem Einsatz sogenannter Wegwerfagenten, die für einzelne Aktionen angeworben werden.
2: Deutschland muss jeden Tag weiter mit Anschlagsszenarien rechnen, sagt Dobrindt. Als Beispiel nennt er einen versuchten Brandanschlag in München, bei dem zwei Tatverdächtige Brandsätze in Richtung von Gebäuden mit Rüstungsbezug geworfen haben sollen. Auch hinter dem versuchten Drohnenangriff am Flughafen Leipzig-Halle sollen solche angeworbenen Helfer stecken. Laut der Bundesregierung übernehmen sogenannte Wegwerfagenten einfache Spionage-, Sabotage- oder Propagandaaufgaben und können im Fall einer Enttarnung den eigentlichen Auftraggeber oft gar nicht benennen. Babette Büchner, Nachrichtenredaktion.
1: Der frühere Unionsfraktionschef Spahn hat sich bei den CDU-Mitgliedern seines Wahlkreises für seinen Umgang mit der Leihmutterschaft seines Sohnes entschuldigt. Er räumte ein, seine veränderte Haltung zu dem Thema nicht rechtzeitig öffentlich gemacht zu haben. Ende Juli war Spahn deshalb als Fraktionsvorsitzender zurückgetreten.
3: Spahn schreibt, er sei zu feige gewesen, bei dem sensiblen Thema offen Farbe zu bekennen. Mit seinem Mann habe er über Jahre verschiedene Wege zur Familiengründung abgewogen, dabei habe sich seine Haltung zur Leihmutterschaft verändert. Diesen Prozess habe er aber nicht erklärt. Er habe eine schwierige Debatte vermeiden wollen und dadurch am Ende eine noch schwierigere ausgelöst. Das bedauere er zutiefst. Thomas Bleskin, Nachrichtenredaktion.
1: An den Außengrenzen Europas gab es in den ersten 8 Monaten des Jahres mehr als ein Drittel weniger illegale Grenzübertritte. Mehr als 74.000 unerlaubte Einreisen bedeuteten einen Rückgang von 35% im Vergleich zum Vorjahreszeitraum. Das teilte die EU-Grenzschutzagentur Frontex mit. Den Grund für den deutlichen Rückgang sieht sie unter anderem in den Präventivmaßnahmen in den wichtigsten Herkunftsländern der Migranten. Zum Fußball. Nächster Auftaktsieg für den FC Bayern München in der Champions League. Die Münchner gewannen 5:0 gegen Bodø Glimt aus Norwegen. Niederlage dagegen für RB Leipzig. Die Sachsen unterlagen beim italienischen Debütanten Como 1907 deutlich mit 1:4.
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4: Auf der A4 Richtung Kirchheimer Dreieck gibt es zwischen Wildeck-Obersuhl und Friedewald 5 Kilometer Stau. Gute Fahrt.
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4: In Siegen sind es aktuell 8 Grad, in Gießen haben wir 9 Grad und in Bad Hersfeld messen wir 11 Grad. In der Nacht sinkt das Thermometer auf frische 10 Grad. Morgen erwartet euch ein Tag mit Wolken und sonnigen Abschnitten. Bei anfangs 10 Grad im Laufe des Tages steigt das Thermometer auf angenehme 22 Grad an.

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